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0: Buongiorno bambine aus Ramazzotti. Guten Morgen Ihnen allen. Jetzt an diesem Montag um 6 mit den Radio Tirol Nachrichten.
1: Wahlsieg für die AfD in Sachsen-Anhalt. Heute geht in Südtirol die Schule wieder los. Und es wird wieder schön sonnig. Ich bin Gunde Bichler. Guten Morgen.
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1: Wir schauen als erstes nach Deutschland. Da ist die rechtsextreme Alternative für Deutschland AfD die große Wahlsiegerin bei der Landtagswahl im Bundesland Sachsen-Anhalt. Sie hat ihre Stimmen mehr als verdoppelt und kommt auf rund 44%. Für die absolute Mehrheit reicht es aber nicht. Die CDU ist auf Platz 2 abgestürzt und hat die Hälfte ihrer Stimmen verloren. SPD, Linke, Grüne und BSW haben ebenfalls den Einzug in den Landtag geschafft. Die FDP ist gescheitert. AfD-Spitzenkandidat Ulrich Siegmund sieht im Wahlergebnis einen klaren Regierungsauftrag und will neuer Ministerpräsident werden. Allerdings lehnen alle anderen Parteien eine Koalition mit der AfD ab. Siegmund hofft deshalb auf die Unterstützung von einzelnen Abgeordneten der anderen Parteien. Sollte es mit einer Regierungsbildung nicht klappen, kommt für Siegmund auch eine Neuwahl in Frage. Er meint, dann würde die AfD noch mehr zulegen. Heute geht in Südtirol die Schule wieder los. Die langen Sommerferien sind vorbei. Für rund 90.000 Kinder und Jugendliche aller drei Sprachgruppen vom Kindergarten bis zur Oberschule läuten wieder die Schulglocken. Es ist die erste Provinz in ganz Italien. Im Wipptal ist am Abend ein Segelflugzeug abgestürzt. Der Pilot Manuel Unterkirche ist dabei ums Leben gekommen. Der 38-Jährige stammt aus Natschaps. Er war mit seinem Segelflieger bei Prachtwetter zu einem Rundflug gestartet und gegen 5:45 Uhr südlich von Sterzing in den Rednauner Bach gestürzt, rund 500 Meter unterhalb des Landeplatzes von Sterzing. Augenzeugen hatten das Unglück beobachtet und Alarm geschlagen. Sofort ist ein Großaufgebot an Rettern ausgerückt, für den Mann kam aber jede Hilfe zu spät. Wie es zu dem Unglück gekommen ist, das muss noch geklärt werden. Bei Bussen und Zügen wird heute gestreikt, am ersten Schultag. Bei den Bussen der SASA kann es von 9 bis 12 Uhr zu Ausfällen und Verspätungen kommen. Es geht um die Erhöhung der Essensgutscheine auf 8 Euro, die Gewerkschaften verlangen 10 Euro. Scharfe Kritik kommt von Mobilitätslandesrat Alfreider und der jungen Generation in der SVP. Und bei den Zügen von Trenitalia in Südtirol und im Trentino wird von 9 bis 17 Uhr gestreikt. Zum Tennis bei den US Open hat Titelverteidiger Carlos Alcaraz das Viertelfinale erreicht, nach einem 3-Satz-Sieg gegen Tommy Paul aus den USA. Und bei den Damen hat Arina Sabalenka aus Belarus ohne Mühe den Sprung ins Viertelfinale geschafft.
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0: Er lässt nicht locker. Schönen guten Morgen, Dominik Reich.
3: Schönen guten Morgen.
0: Der Sommer hat uns fest im Griff, es ist unglaublich.
3: Nach diesem Traumwochenende heute wieder sommerlich, der erste Montag im September ist das, mit viel Sonnenschein. Nachmittag und Abend einige Gewitter, davor wird es aber wieder heiß, 25 bis 31 Grad. Aktuell messen wir in Auer 19 Grad, in Völs 16, in Naturns 14 und in St. Jakob-Fitsch 6 Grad.
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3: Montag, die Brummifahrer schon wieder fleißig. Es gibt streckenweise Lkw-Stau auf der Brenner Autobahn nordwärts zwischen Sterzing und dem Brenner. Sonst alles okay? Bei Fragen für Meldungen. Wir sind wieder den ganzen Tag da für Sie. Die 800 17 50 50. Sichere Fahrt.
0: Ja, danke schön. Es ist schon krass, diese Temperaturunterschiede. St. Jakob Fitsch, sagtest du eben, hat 6 Grad jetzt um 6 Uhr. Unfassbar. Und dann geht's wieder hinauf in die Höhe. Einen wunderschönen Start in die neue Woche. Ja, groß und klein, gell?
3: Ja.
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0: 3 Monate lang ausschlafen, vorbei damit. Jetzt geht's richtig los. Einen schönen guten Morgen. Und da gibt's so einige, die schon ganz aufgeregt sind, weil es endlich losgeht mit der Schule. Auch die Babys, oder Dominik?
3: Bisschen schon, ja, bisschen schon.
0: Dann einen guten Start euch allen.
3: Guten Start.

Jennifer Rush, Ring of Ice, die Musikikone der 80er mit dem Ohrwurm, der noch ins 26er Jahr hineinreicht. Guten Morgen um 11 nach 6.

0: Morgen mit Radio Tirol und einen guten Start in den 7. September.
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0: Abnehmender Mond wechselt vom zum Löwen, also Krebs zum Löwen. Und da geht's mit einem Gefühl zwischen Verstand und ja, Herzensdingen durch den Tag. Die Mondtipps hat Greta Gruber.
2: Wir starten eher ruhig hinein. Mit dem Einfluss des Löwemonds steigt dann die Kreativität und Unternehmungslust. Treffen uns dabei gern mit Freunden und schätzen Freiheit und gute Unterhaltung. Leber und Galle sind derzeit besonders empfindlich. Zum Essen also gern etwas Leichteres kochen mit möglichst wenig Fett. Auch Entschlackungs- und Schlankheitskuren bieten sich jetzt an. Hausarbeiten mit Wasser auch besonders günstig. Von Wäsche waschen über hartnäckige Flecken auf Möbeln entfernen bis zum Gießen von Zimmerpflanzen.
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0: Ihr Superhit Susi Quattro, She's in Love with You. Einen schönen guten Morgen, kurz vor 6:30. Ah, ist schon was Besonderes, was da heuer auf die Weinliebhaber zukommt. Es gibt in diesem Jahr den Südtirol Hilftwein Lumina gleich doppelt. Eine Flasche rot, eine weiß. Ideal für, so Kellermeister Andreas Kofler von der Kellerei Kurgatsch.
1: Ein Wein, der sicherlich ideal ist, auch als Aperitif, aber auch natürlich zu eher leichteren Gerichten. Also wenn man eher Richtung Fisch geht, Richtung weißem Fleisch, aber auch zu vegetarischer Küche, auch zu einem Teller Pasta oder auch zu einer Pizza oder was ein bisschen einfacheres, ist es sicherlich ein idealer Wein.
0: Fehlen nur noch die Etiketten der beiden Südtirol Hilft Lumina Weine. Dafür brauchen wir dann Sie. Ihren Vorschlag, Ihre Ideen, Ihre Kreativität. Alle Infos dazu auf radiotirol.at.

0: Das ist Springfield hier im Radio Tirol Wecker. Schönen guten Morgen.
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2: Guten Morgen, ich bin Gunde Bichler. Bei Starzing ist am Abend ein Segelflugzeug abgestürzt. Der Pilot, der 38-jährige Manuel Unterkirch aus Natz-Schaps, ist dabei ums Leben gekommen. Das Leichtflugzeug ist in der Nähe des Landeplatzes von Starzing in den Ridnauner Bach gestürzt. Wie es zu dem Unglück gekommen ist, das ist noch nicht klar. Im deutschen Bundesland Sachsen-Anhalt hat die rechtsextreme AfD die Landtagswahlen klar gewonnen, die absolute Mehrheit aber verfehlt. Sie kommt auf knapp 44% der Stimmen. Die CDU ist abgestürzt und hat die Hälfte der Stimmen verloren. Eine Regierungsbildung wird schwierig, weil alle anderen Parteien schon ausgeschlossen haben, mit der AfD regieren zu wollen. Heute ist in Südtirol Schulstart. Für rund 90.000 Kinder und Jugendliche aller Schulstufen geht die Schule wieder los. Es ist die erste Provinz in Italien. Die Protestmaßnahmen der Lehrpersonen werden auch das neue Schuljahr begleiten. Bei den Bussen der SASA und bei den Zügen in Südtirol wird heute gestreikt, am ersten Schultag. Bei den Bussen von 9 bis 12 Uhr, bei den Zügen auch am Nachmittag. Der Streik bei den Bussen hat zu viel Kritik geführt. Die Gewerkschaften sind mit der Erhöhung der Essensgutscheine nicht zufrieden. Zum Tennis bei den US Open ist Titelverteidiger Carlos Alcaraz eine Runde weiter. Der Spanier hat gegen Tommy Paul aus den USA in 3 Sätzen gewonnen und steht im Viertelfinale.
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0: Wir haben es kurz nach 6:30 und es geht mit uns auf die Brenner Autobahn. Dominik Reich.
3: Viele Lkw wieder unterwegs nach dem Wochenende. Es stockt nordwärts streckenweise für den Schwerverkehr zwischen Sterzing und dem Brenner. Grünes Licht von den Staatsstraßen, sichere Fahrt.
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3: Sonne, Hitze, Abendgewitter, das ist der Dreierpack heute. Die Temperaturen steigen auf 25 bis 31 Grad. Morgen nochmal sommerlich, am Mittwoch dann Regen und Abkühlung. Aktuell messen wir in Aldein 15 Grad, in Hafling 14, in Natz 13 und in Niederdorf 10 Grad.
0: Schönen guten Morgen.
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0: Lisa und Alicia, einen wunderschönen guten Morgen wünschen wir hier. Hallo Dominik Reich.
1: Morgen.
0: Heute geht's noch im Sommerleibele, in die kurzen Hosen, in die Schlappen, in die Schule. Aber nicht mehr lang, gell? Dann geht die Temperatur, die Hitze zurück.
1: Der Sommer sozusagen angezählt heute und morgen noch bis 32 Grad. Dann kommt ein Genuativ am Mittwoch mit Regen und Temperatursturz auf 25 Grad.
0: Ja, und da sind die Reaktionen ganz unterschiedlich. Die einen freuen sich, endlich einmal ein bisschen Abkühlung. Die anderen sind ein bisschen traurig. Wie reagieren wir, Dominik?
1: Gemischte Gefühle.
0: Sehr gute diplomatische Antwort. Ach, so sind wir halt im Radio, ne? Damit wir alle recht haben. Schönen guten Morgen.
1: Morgen.
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Midnight Moonrise in Creedence Clearwater Revival. Einen schönen guten Morgen. Lange bevor er seine Sangeskünste unter Beweis gestellt hat, hat er seine Kaffeekochkünste unter Beweis gestellt als Praktikant in einem Musikstudio. Rick Astley, Never

0: Wunderschönen guten Morgen wünsche ich Ihnen.
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0: Carol King hier auf Radio Tirol. Guten Morgen, auch mit Musik aus Südtirol, Elisa Lehn. So wie du bist.
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0: Elisa Lin. Schönen guten Morgen jetzt um 7, die Radio Tirol Nachricht.
1: Segelflugzeug bei Sterzing abgestürzt, Pilot ums Leben gekommen. Wahlen in Sachsen-Anhalt, AfD gewinnt, Regierungsbildung schwierig. Und es wird wieder sonnig und warm. Ich bin Gunde Bichler, guten Morgen.
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1: Im Wipptal ist am Abend ein Segelflugzeug abgestürzt. Der Pilot Manuel Unterkircher ist dabei ums Leben gekommen. Der 38-Jährige stammt aus Natzschaps. Er war mit seinem Segelflieger bei Prachtwetter zu einem Rundflug gestartet und gegen 5:45 Uhr südlich von Sterzing in den Rednauner Bach gestürzt, rund 500 Meter unterhalb des Landeplatzes von Sterzing. Augenzeugen hatten das Unglück beobachtet und Alarm geschlagen. Sofort ist ein Großaufgebot an Rettern ausgerückt. Für den Mann kam aber jede Hilfe zu spät. Das Segelflugzeug lag zum Teil im Wasser, zum Teil auf der Böschung. Wie es zu dem Unglück gekommen ist, das muss erst geklärt werden. Wir schauen nach Deutschland. Das Bundesland Sachsen-Anhalt hat gewählt und die rechtsextreme AfD ist die große Wahlsiegerin. Sie hat bei der Landtagswahl ihre Stimmen mehr als verdoppelt und kommt auf rund 44%. Für die absolute Mehrheit reicht es aber nicht. AfD-Spitzenkandidat Ulrich Siegmund will jetzt neuer Ministerpräsident werden.
3: Natürlich ist es ein Regierungsauftrag. Ich sage aber ganz klar, eine Regierung, und da werden wir unseren Inhalten, unseren Werten einfach treu gegenüberbleiben, nur wenn wir nicht die Grundposition hier aufgeben. Das wird es mit mir nicht geben. Natürlich bleibt als Demokrat unsere Hand immer ausgestreckt.
1: Für die CDU und den bisherigen Ministerpräsidenten Sven Schulze sind die Wahlen ein Debakel. Die CDU hat die Hälfte ihrer Stimmen verloren und ist nur mehr auf Platz 2. Schulze hat die Niederlage eingeräumt.
4: Der Wahlsieger, die AfD, ist jetzt stärkste Kraft im Landtag von Sachsen-Anhalt. Wir werden auch als CDU mit diesem Ergebnis umgehen müssen. Manche sagen, es wäre ein schwarzer Tag für Sachsen-Anhalt. Ich sage, das ist Demokratie.
1: Für die AfD dürfte es schwierig werden, eine Regierung zu bilden, weil die anderen Parteien bisher eine Koalition abgelehnt haben. Eine Mehrheit ohne die AfD gilt ebenfalls als ausgeschlossen. Spitzenkandidat Siegmund hofft deshalb auf die Unterstützung von einzelnen Abgeordneten. Das Bündnis Sarah Wagenknecht hat sich schon zu Gesprächen bereit erklärt. Heute geht in Südtirol die Schule wieder los. Die langen Sommerferien sind vorbei. Für rund 90.000 Kinder und Jugendliche aller drei Sprachgruppen vom Kindergarten bis zur Oberschule läuten wieder die Schulglocken. Es ist die erste Provinz in ganz Italien. Die Protestmaßnahmen der Lehrpersonen werden auch dieses neue Schuljahr begleiten. Durch diese Proteste ist eine Diskussion über die großen Herausforderungen der Schule in Gang gesetzt worden. Das schreibt der Landtagsabgeordnete der Freien Fraktion Andreas Leiter-Reber. Es gehe um Bildungsgerechtigkeit, um die Qualität des Unterrichts und um Inklusion. Und bei den Bussen und Zügen wird heute gestreikt am ersten Schultag. Bei den Bussen der SASA kann es von 9 bis 12 Uhr zu Ausfällen und Verspätungen kommen. Es geht um die Erhöhung der Essensgutscheine. Scharfe Kritik kommt von Mobilitätslandesrat Alfreider und der jungen Generation in der SVP. Und bei den Zügen von Trenitalia in Südtirol und im Trentino wird von 9 bis 17 Uhr gestreikt. Und die neue Woche beginnt mit viel Sonnenschein und sommerlichen Temperaturen. Gleich hören Sie mehr zum Wetter.
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0: Wir haben es 4:07, ja, und der Sommer geht auf die Zielgerade. Dominik Reich.
10: Heute und morgen nochmal viel Sonne, Temperaturen von 26 bis 32 Grad. Gegen Abend heute auch ein paar stärkere Wärmegewitter dabei. Übermorgen dann der erste Herbstgruß mit viel Regen und Abkühlung auf 25 Grad. Jetzt messen wir in Stulz 16 Grad, in Latzfons 15, in Dietenheim 11 und in Rheinswald 12 Grad.
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10: Kurzer Stau auf der Brennerautobahn in Fahrtrichtung Süden zwischen Matrei und Nösslach. Einige größere Baustellen starten mit dieser Woche, mit heute. Auf der Finchgauer Staatsstraße bei Rabland wird gefräst, der Verkehr ab 9 Uhr einspurig geregelt. Gesperrt für Asphaltierungsarbeiten von 8 bis 18 Uhr der Jaufenpass auf Sterzinger Seite bis übermorgen. Von Passaia kommend ist die Passhöhe normal erreichbar. Sperre auch am Furkelpass für über 2 Wochen auf Ohlanger Seite mit Umleitung über die Gadertaler Staatsstraße. Und zwischen Schweinsteg und Obertal auch gesperrt von 8 bis 13 Uhr. Den Überblick gibt es online auf radiotirol.it. Gute Fahrt!
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0: 5:05. Es geht wieder los. Schule beginnt. Aber nicht überall ganz reibungslos. Einen ganz besonderen Schulbeginn haben heuer die Mittelschüler im Sarntal, weil ihre Schule gesperrt ist. Wo es für sie hingeht zum Lernen, darüber reden wir gleich nach diesen zwei Titeln.

0: Jetzt um 13 nach 7, ich bin Renate Holzner. Weil ihm die Decke eingestürzt ist in der Mittelschule von Sarndein vor ein paar Wochen, ist das Gebäude großräumig abgesperrt. Ein Schulbetrieb hier? Nicht möglich. Radio-Tirol-Reporter Thomas Angerer, für rund 250 Jugendliche hätte ja heute eben in diesem Gebäude der Unterricht beginnen sollen.
1: Daraus wurde nichts. Sie wurden ausgesiedelt. Bürgermeister Josef Meyer ist froh. Alle wurden gut untergebracht.
2: Wir teilen uns auf 4 Klassen in der Grundschule, 2 in der Musikschule, 2 weitere seien im Pfarrheim untergebracht und 2 in der alten Feuerwehrhalle.
1: Das komplette Gebäude ist versiegelt. Hinein darf man nur unter besonderen Sicherheitsauflagen.
2: Wir haben die Stühle, die Bänke, die digitalen Schultafeln haben wir rausgeholt. Jetzt braucht man halt noch einiges an Schulmaterial.
1: Unverständlich, dass ein ganzes Gebäude wegen eines Problems in einem Raum abgesperrt ist.
2: Wir haben 2 Turnhallen und keine für Bad ist zugänglich und die neue ist immerhin erst 2017 in Betrieb genommen geworden und seitdem hat man schon laut.
1: Mittlerweile liegen die Unterlagen bei der Staatsanwaltschaft. Bürgermeister Meyer hat alles in Bewegung gesetzt, um die Schule bald aufzubekommen.
2: Die Protokolle für die Statiker haben übermittelt gekriegt, haben sie einem zuständigen Techniker übermittelt. Und alles in allem bin ich sehr optimistisch, dass der Großteil für den Bau irgendwann freigeben wird.
1: In 2 Wochen hofft Direktion und Bürgermeister hier im Sarntal, dass wieder Normalität einzieht in der Mittelschule von Sarntein.
0: Ja, und wir haben heute natürlich noch einmal nachgefragt. Die Mittelschüler treffen sich auf dem Schulhof, dann Eröffnungsgottesdienst und danach, ja, der heutige Montag ist ein ganz besonderer, Sarnerkirchte, wird wahrscheinlich eh noch ein bisschen nachgefeiert. Schönen guten Morgen und guten Schulstart!

0: Sue France, Mike Oldfield, Maggie Reilly und ich bin Renate Holzner. Schönen guten Morgen an diesem Montag, an diesem ersten Schultag. Die Morgenroutine hat sich auf den Schlag wieder geändert. Was aber sicher bleibt, wir informieren Sie mit allem Wichtigen. Wir klicken und blättern jetzt gemeinsam.
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0: Die ganze Welt schaut nach Sachsen-Anhalt. Im deutschen Bundesland hat die AfD gestern die Landtagswahl gewonnen. Redaktionsleiter Daniel Reiner, guten Morgen.
2: Guten Morgen. Historischer Sieg für die AfD, herbe Niederlage für die CDU auf heute.de ganz vorne jetzt.

0: International diese Wahl bzw. die Wahlsieger, das große Thema heute.
1: BBC kommt aus Großbritannien. Die erste Meldung, Germany's far right set for big win in Eastern State. CNN kommt aus den USA, auch die erste Meldung gerade von der Landtagswahl in Sachsen-Anhalt. Germany's far right victorious in key state election. Auf der Republika-Titelseite Il Buio sopra Berlino. Bei Corriere Idee wird auch das Programm der AfD beschrieben. Die Partei fordere strengere Abschiebung, deutliche Einschränkung beim Asylrecht und auch einen Kurswechsel in der Bildungs- und Familienpolitik. Viele sehen einen Angriff auf demokratische Grundwerte. Der AfD-Landesverband werde als gesichert rechtsextremistisch eingestuft. Salvini Festeggia lesen wir weiter und für Tajani ist es eine schlechte Nachricht.
0: Ja, und zum Schulstart heute, es geht wieder los.
1: Circa 90.000 Kinder sollen heute in den Kindergärten und Schulen loslegen, zu lesen auf der Dolomiten-Titelseite. Es sei auch eine Herausforderung für die ganze Familie. Die Eltern werden als Organisationsteam bezeichnet. Dass heute am Schulstart gleich bei den Öffis gestreikt wird, ist auf Rheinnews ID vorne mit dabei. Über die genauen Zeiten informieren wir hier natürlich laufend auch in Verkehrsmeldungen und in den Nachrichten.
0: Und der tödliche Unfall mit einem Segelflieger gestern.
1: Ja, beim Flugunfall gestern bei Freienfeld ist der 38-jährige Manuel Unterkircher aus Schaps ums Leben gekommen. Großer ein Artikel auf der Alto Adige Titelseite bei Rheinnews ID auch oder Stoll ID. Aus bislang ungeklärter Ursache soll das Segelflugzeug südlich von Elzenbaum in den Rednaunbach gestürzt sein. Die Unfallursache werde jetzt untersucht.
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0: Ja, einen wunderschönen guten Morgen nach einem sehr stürmischen Christian Leis hier im Radio Tirol Wecker. Starten Sie gut in die neue Woche mit uns.
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0: Schönen guten Morgen, 7:35 und in die Nachrichtenredaktion jetzt.
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5: Guten Morgen, ich bin Gunde Bichler. In Südtirol geht heute die Schule wieder los. Die langen Sommerferien sind vorbei. Rund 90.000 Kinder und Jugendliche aller drei Sprachgruppen vom Kindergarten bis zur Matura-Klasse sind es heuer. Genau heute am ersten Schultag wird bei Bussen und Zügen gestreikt. Die Busse der SASA können am Vormittag von 9 bis 12 Uhr ausfallen, die Züge von Trenitalien unserer Provinz bis 17 Uhr. Der Streik hat für viel Kritik gesorgt, vor allem von Mobilitätslandesrat Alfreider. Im Wipptal ist am Abend ein Segelflugzeug abgestürzt in den Rittnauner Bach. Für den Piloten, den 38-jährigen Manuel Unterkirch aus Natschaps, kam jede Hilfe zu spät. Er verstarb noch an der Unfallstelle. Augenzeugen hatten den Absturz beobachtet und Alarm geschlagen. Ein Großaufgebot an Rettungskräften war im Einsatz. Die rechtsextreme Alternative für Deutschland, AfD, hat im Bundesland Sachsen-Anhalt die Landtagswahlen klar gewonnen und alle anderen Parteien weit hinter sich gelassen. Allerdings fehlt ihr die Regierungsmehrheit. Die AfD kommt auf knapp 44% der Stimmen. Die CDU hat die Hälfte der Stimmen verloren. Liga-Chef Salvini hat der AfD schon gratuliert und gesagt, der Erfolg zeige die Forderung nach Veränderung, Sicherheit und Arbeit. Auch Tech-Milliardär Elon Musk hat Glückwünsche geschickt.
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0: 7:45, ja, nach der Sommerpause geht heute auch der Berufsverkehr wieder los. Dominik Reich.
6: Ortsausfahrten, Stadtzufahrten, Nebo, Brennerautobahn, ziemlich gut gefüllt, sie verlieren ein paar Minuten. Und in den Städten und Dörfern wieder tausende Schüler, Kindergärtler unterwegs, mehr los auf den Gehsteigen und bei den Zebrastreifen bitte besonders aufpassen. Wegen Asphaltierungsarbeiten gesperrt der Jaufenpass zwischen Gassteig und Einfahrt Kalkeralm bis übermorgen zwischen 8 und 18 Uhr. Der Furkelpass zu für mehr als 2 Wochen mit Umleitung übers Gadertal. Es wird auf Ohlanger Seite asphaltiert. Sperre heute auch auf der Landesstraße Schweinsteig-Obertal von 8 bis 13 Uhr. Gefräst wird entlang der Fünschgauer Staatsstraße in Rabland. Ab heute untertags Einbahnregelung.
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6: Team Herbst freut sich auf übermorgen. Regen, Abkühlung, die Hitze vorbei. Heute und morgen nochmal Team Sommer in Feierlaune. Viel Sonne, ein paar Gewitter und bis zu 32 Grad heute. Aktuell meldet Bozen 19 Grad, Meran und Schlander 16, Brixen 13, Sterzing 11 und Bruneck 9 Grad.
0: Schönen guten Morgen wünschen wir Ihnen. Und der Countdown läuft, Herrschaften. In wenigen Minuten öffnen wir das Anmeldungsportal über die Radio Tirol App für die Tickets vom Spiel des FCF gegen Modena im Drusus-Stadion. Dann heißt es natürlich bereit sein.
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0: Ace of Base, The Sign, einen schönen guten Morgen.
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0: Einen wunderschönen guten Morgen, wir haben es 7:45 und wir haben Musik aus dem hohen Norden für Sie. Zwei Dänen, genannt Laidback, haben einen super Song produziert. Ein Klassiker, den wir immer wieder gerne hören und spielen hier auf Radio Tirol. Bickerman.

0: Einen wunderschönen guten Morgen, so kurz vor acht, alle schon nicht nur unterwegs, sondern schon dort, wo es heute eben Treffpunkt heißt, in unseren Schulen des Landes.
1: Hallo, guten Morgen. Ich bin die Paula. In die Schüler wünsche ich einen guten Schulanfang.
2: Also ich bin die Elisabeth und ich wünsche heute in allen Schulkindern einen guten Start, besonders in die Erstklassen, ganz viel Freude zur Schule zu gehen.
0: Wird sicher wieder ein tolles und spannendes Jahr.

0: Berkeley James Harvest, Life is for Living. Die schönste Musik aller Zeiten auf Radio Tirol und natürlich die Nachrichten zur vollen Stunde um 8 jetzt.
1: Wahlen in Sachsen-Anhalt, AfD gewinnt mit großem Vorsprung. Unglück bei Sterzing, Segelflieger stürzt ab, Pilot stirbt. Und es wird sonnig, später gewittrig. Ich bin Gunde Bichler, guten Morgen.
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1: In Deutschland jubelt die rechtsextreme Alternative für Deutschland über ihren Sieg bei der Landtagswahl in Sachsen-Anhalt. Sie kommt auf fast 44% der Stimmen und hat die absolute Mehrheit nur knapp verpasst. Spitzenkandidat Ulrich Siegmund sieht einen klaren Regierungsauftrag und will jetzt Gespräche mit allen anderen Parteien führen. Die bisher regierende CDU hat dagegen ein Wahldebakel erlebt. Sie hat die Hälfte der Stimmen verloren. Das Wahlergebnis wird heute auch in den Parteizentralen in Berlin aufgearbeitet, berichtet David Riemer.
3: Die CDU hat ihr Ergebnis im Vergleich zur Wahl vor 5 Jahren halbiert. Der schwarz-roten Koalition in Berlin dürften sehr schwere Tage oder Wochen bevorstehen. Mit Sicherheit wird auch in der Hauptstadt nach Schuldigen für die Wahlklatsche gesucht, vermutlich auch direkt im Kanzleramt. Nicht weniger aus den eigenen Reihen machen vor allem Friedrich Merz für das desaströse Wahlergebnis seiner CDU verantwortlich. Ein Bruch der Koalition aus Union und SPD gilt aber als unwahrscheinlich, denn aus einer Neuwahl im Bund würde die AfD sicherlich gestärkt hervorgehen und die Regierungsbildung würde noch schwieriger.
1: Schon in 2 Wochen folgen 2 weitere Landtagswahlen in Mecklenburg-Vorpommern und in Berlin. Lega-Chef Matteo Salvini hat der AfD zum Wahlerfolg gratuliert. Der Erfolg zeige die starke Forderung nach Veränderung, Sicherheit und Arbeit, erklärt Salvini. Glückwünsche für die AfD kommen auch von Tech-Unternehmer Elon Musk. AfD-Spitzenkandidat Siegmund hat Musk daraufhin zu Investitionen in Sachsen-Anhalt aufgerufen. Bei Sterzing ist am Abend ein Segelflugzeug in den Rednauner Bach gestürzt. Der Pilot, der 38-jährige Manuel Unterkircher aus Natzschaps, ist bei dem Unglück ums Leben gekommen. Augenzeugen hatten beobachtet, wie das Flugzeug senkrecht zu Boden stürzt und haben Alarm geschlagen. Sofort war ein Großaufgebot an Rettern vor Ort. Für den Mann kam jede Hilfe zu spät. Warum das Flugzeug abgestürzt ist, das ist noch nicht klar. Die Grünen in Bruneck sehen die neuen touristischen Projekte in Reischach skeptisch. Sie sagen, es brauche Entscheidungen, die nachvollziehbar sind. Konkret geht es um die Errichtung von 2 Hotels. Es werden 5-Sterne-Betriebe. Die Baukonzessionen würden bald ausgestellt, ebenso für einen neuen Campingplatz samt Chalets. Die Bruneker Grünen fragen sich, ob diese Entwicklung noch sinnvoll ist. Landschaftsschutz sei mehr als eine Planauflage. Die Rekurse, die gegen die Projekte eingebracht worden sind, würden zeigen, dass die Vorhaben umstritten bleiben. Heute ist wieder Schulstart in Südtirol. Für 90.000 Kinder und Jugendliche vom Kindergarten bis zur Oberschule sind die langen Sommerferien vorbei. Wir sind die erste Provinz in Italien, die anderen folgen in den kommenden Tagen und Wochen. Das hat mit einer anderen Aufteilung der Schulferien zu tun. Und wir starten mit Sonnenschein in die neue Woche. Gleich gibt's mehr zum Wetter.
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0: 7:58 und wie hat schon der Stefan Remmler gesungen, alles hat ein Ende, auch die Hitze. Dominik Reich.
8: 8 Tropentage in Folge nur im September, also über 30 Grad heute und morgen inklusive. dann ist die Hitze vorbei. Übermorgen bringt ein Genotief eine Ladung Regen und die Temperaturen stürzen ab und unter Anführungszeichen gehen auf maximal 25 Grad zurück. Heute noch viel Sonne, am Nachmittag ziehen einige Gewitterwolken auf. Jetzt meldet Parchins 14 Grad, Pfalzen und St. Christina 12 und Waidbruck 16 Grad.
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8: Da ist er wieder, der Berufsverkehr. Sie verlieren die üblichen Stauminuten auf der Arntaler Stadtstraße talauswärts zwischen Geis und St. Georgen. Bei Bruneck-West und in Kierns auf der Bustertaler Stadtstraße immer in Fahrtrichtung Bruneck. Und auch auf der Achse Eppan-Bozen bei der Meraner Kreuzung. Allgemein sind die Stadtzufahrten überlastet jetzt. Für Asphaltierungsarbeiten gesperrt, bis übermorgen der Jaufenpass auf Sterzinger Seite von 8 bis 18 Uhr. Zwischen Gassteig und Abzweigung Kalcheralm. Der Furkelpass auch zu auf Bustertaler Seite, bei Ohlang mit Umleitung über die Gardertaler Staatsstraße. In Rabland auf der Finchgauer Staatsstraße wird in dieser Woche geteert und der Verkehr einspurig geregelt. Rechnen Sie mit Verzögerungen, wir halten Sie natürlich auf dem Laufenden. Alle Infos dazu und auch zum Zug- und Busstreik bei uns online auf Radio Tirol IT. Gute Fahrt!
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0: Ja, wir haben 6 nach 8, der 7. September. Wenn nicht heute, wann dann? Ist Schule im Mittelpunkt, auch hier auf Radio Tirol. Eine ganz besondere Schule ist die Fürstenburg in Burgeis. Mit allem, was zu einem echten Schloss gehört. Ja. Diese Stunde schauen wir uns die Fachoberschule für Forst und Landwirtschaft ganz genau an.

Na, Colin Wood und Amy Stewart, 13 nach 8, ja, das hat schon mal hervorragend geklappt. Die ersten 100 Tickets für das FCS-Heimspiel gegen Modena haben wir letzte Stunde vergeben. Morgen dann wieder im Radio Tirol Wecker über die Radio Tirol App, die wir gleich nach dem Schiri-Pfiff freigeben, auch für Ihre Anmeldung. Ja, und das Rezept für die schönste Musik aller Zeiten, man nehme die besten Musiker wie Mike Campbell und Don Henley. Und herauskommt das, was die beiden dann gezaubert haben Mitte der 80er in ihrer Musikküche. The Boys.

0: Guten Morgen wünsche ich Ihnen hier auf Radio Tirol, 8:30. Heuer verbringen wir den Schulstart in einer Burg, der Fürstenburg in Burgeis, die Fachschule für Land- und Forstwirtschaft. Kollegin Deborah Sparber ist auf dem Weg zum Lehrerzimmer hinter diesen wirklich alten Burgmauern.
1: Guten Morgen aus Burgeis. Und hören Sie's? Na eben, gell, Sie hören's nicht. Es gibt keine Schulglocke hier.
2: Schon im Jahre 1952, als die Schule gestartet ist, hat es keine Glocke gegeben und das ist es eigentlich.
1: Elias, du als Fachlehrer für Nutztierhaltung, erklär uns einmal den Aufbau der Schule.
2: Das ist bei uns so aufgebaut, dass wir drei starke Ausbildungen

0: oder Waldbesitzerinnen und gerne das Handwerkszeug dafür lernen möchten.
1: Was die Fürstenburg ja auszeichnet, ist der globale Überblick. Und da gehe ich schon weiter zu Ruth Kofler.
0: Neben der ganzen Fachausbildung gibt es natürlich die Grundsäule der Allgemeinbildung bis zu IKT, Informations- und Kommunikationstechnologie. Und das Projektmanagement ist in der 5. Klasse auch ein Schwerpunkt.
1: Das wird definitiv ein spannendes Schuljahr mit euch. Aber eins noch, das Schlossgespenst. Aber das gibt's.
2: Wie in jedem Schloss wird sicherlich auch in unserer Burg ein Schlossgespenst geben.
3: Aha, ja. Das Schülerheim in der Burg, die besondere Schulmesse heute noch. Wir sind gleich nochmal in der Fürstenburg. Die Hauptakteure, die Schüler, trudeln ja erst im Laufe des Vormittags ein heute.
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Lionel Richie, Dancing on the Ceiling. Was für ein lustiger Song und was für ein genialer Song. Yellow River jetzt von Christy. Kommen Sie gut in diesen Montag.

0: Schönen Montag, kurz nach 8:30 jetzt in die Nachrichtenredaktion.
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2: Guten Morgen, ich bin Gunde Bichler. Es ist noch nicht klar, warum das Segelflugzeug gestern Abend in der Nähe von Sterzing abgestürzt ist. Dabei ist der Pilot, der 38-jährige Manuel Unterkircher, ums Leben gekommen. Das Flugzeug ist in der Nähe des Landeplatzes südlich von Sterzing plötzlich senkrecht zu Boden gestürzt und im Ridnauner Bach aufgeschlagen. In Deutschland feiert die AfD einen Erdrutschsieg bei der Landtagswahl in Sachsen-Anhalt. Sie kommt auf knapp 44% der Stimmen, hat aber keine Regierungsmehrheit. Jetzt analysieren die etablierten Parteien, warum sie so viele Stimmen verloren haben. Im Ätschtal haben Vertreter von Wohnbauinstituten und der Bürgermeister von Terlan einen Lokalaugenschein durchgeführt bei einem neuen Wohnkomplex in Siebeneich, wenige Monate nach der Einweihung. 8 Familien wohnen mittlerweile dort. Jetzt sind die Außenarbeiten abgeschlossen, die Parkplätze und Zufahrten errichtet. Die Buslinie 8 soll von Bozen bis Siebeneich verlängert werden, weil viele der Bewohner im Krankenhaus arbeiten. Die Grünen in Bruneck kritisieren die neuen Projekte in Reischach für neue 5-Sterne-Hotels und Campingplatz samt Chalets. Sie sagen, diese Entwicklung sei nicht mehr sinnvoll. Die Rekurse würden zeigen, dass die Projekte umstritten sind. Elektroautos sind beim Fahren ein Drittel günstiger als Benziner. Die Anschaffungskosten haben sich angeglichen. Das geht aus einer neuen Studie hervor, die heute in Brüssel vorgestellt wird.
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0: 8:55, du hast alles im Blick, Dominik Reich.
3: Ja, Berufsverkehr wieder.
0: Ah, Schulverkehr und. Alle haben es wieder gnädig. Von einem Tag auf den anderen.
3: Genau.
0: Komisch, ja.
3: Sommerpause ist vorbei. In den Städten noch einiges los. Immer wieder werden sie kurz eingebremst. Kurzer Stau auch auf der Mebo in Fahrtrichtung Bozen zwischen Eppan und Bozen Süd. Und dann haben wir diesen Zug- und Busstreik heute. Ab 9 kommt es bei der Sassa zu Verspätungen oder Ausfällen bis 12 Uhr in Bozen und Umgebung, Meran und Umland, Sarntal, Passaier und Unterland. Alle Infos dazu auch zum Zugstreik bei uns online auf radiotirol.it.
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3: Die Sonne lacht durch die Klassenfenster hinein. Vielleicht lachen auch ein paar zurück. Heute und morgen nochmal die letzten Hochsommertage des Jahres. Voraussichtlich viel Sonne, über 30 Grad heiß und ein paar Gewitter am Start, besonders heute. Übermorgen ein Regentag und dann wechselt die Luft. Die Temperaturen gehen um 6, 7 Grad zurück. Aktuell meldet Siebeneich 21 Grad, Ergund 19, Finnöss 16 und Oberfintel 13 Grad.
0: Guten Morgen!
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1: Roy Orbison.

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1: Da sind wir wieder, jetzt kurz vor 8:45 mit einem ganz, ganz wichtigen Auftrag. Dominik Reich.
2: Morgen.
1: Morgen.
0: Wieder.
2: Erfolge erfordern heute Ihren Einsatz und das liegt Ihnen.
0: Stier.
1: Ihre Arbeit begeistert Kollegen und Umfeld. Weiter so.
0: Zwilling.
2: Ihr Chef wirkt gereizt. Gehen Sie ihm heute besser aus dem Weg.
0: Krebs.
1: Starten Sie selbstbewusst in den Tag. Das bleibt nicht unbemerkt.
0: Löwe.
2: Ihr Ehrgeiz ist geweckt. Jetzt geht's los.
0: Jungfrau.
1: Ein zufälliges Gespräch bringt wertvolle Einsichten.
0: Waage.
2: Das ist ein guter Tag für liegen gebliebene Aufgaben.
0: Skorpion.
1: Der richtige Augenblick zählt. Vertrauen Sie auf Ihr Gespür.
0: Schütze.
2: Halten Sie Ihr Geld zusammen, verschieben Sie größere Ausgaben.
0: Steinbock.
1: Sie versprühen Charme und ziehen Ihr Umfeld in den Bann.
0: Wassermann.
2: Sie starten mit viel Energie in die neue Woche, sehr vielversprechend.
0: Fische.
1: Fehlt die Motivation, bleiben Sie dran, auch Kleinigkeiten gehören erledigt.
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0: Einen wunderschönen guten Morgen, einen feinen Montag wünsche ich. Guten Wochenstart. Ja, wir starten ins neue Schuljahr mit der Fachschule für Land- und Forstwirtschaft in Burgeis. Da fehlen nur mehr die Schüler, die trudeln erst im Laufe des Vormittags ein. Die meisten sind Heimschüler. Kollegin Deborah Sparber schaut sich schon mal um, wo sie unterkommen.
1: Sind diese Heimschüler anders? Ist das mehr Familie?
2: Zu der Beziehung, die man zu Schüler und Schülerinnen aufbaut, wenn sie im Heim untergebracht sind. Man hat viel mehr Kontakt, man ist viel mehr mit ihnen zusammen. Und durch die vielen Projekte, Ausflüge, Lehrfahrten, Wettbewerbe, da entsteht einfach auch viel engere Bindung.
1: Wie ist das so, Elias, eben in den ersten Wochen das Eingewöhnen?
3: Die ersten Tage an unserer Schule seien etwas chaotisch. Und bis jeder junge Herr und junge Dame weiß, wo er wann sein muss. Aber wir schaffen es, wie jedes Jahr, auch dieses Jahr wieder, das gut über die Bühne zu bringen. Und er läuft es eigentlich sehr, sehr gut.
1: Wie lange dauert es dann bei den Schülern, bis das passt mit der Nachtruhe? Die startet ja um 21:45.
3: Die dazu in Umfang, weil sie erst frisch an der Schule sind, funktionieren die Regeln sehr, sehr gut. Und dann gibt es vielleicht einmal irgendwann eine Zeit, wo man muss die Regeln wieder neu einfordern. Jetzt ist es wirklich so, dass ich da selber Schule gegangen bin. Von der Regel weiß ich ziemlich genau, wie das als Schüler ist. Man genießt tatsächlich auch das Heimleben.
1: Ja, dann lassen wir das neue Schuljahr los. Wir freuen uns auf die Schüler, die ja bald eintrudeln werden.
2: Schön ist zu sehen, wie sie ersten Tag kommen, also so das unsichere Schauen. Wenn man sie nachher sieht, wenn sie Matura gemacht haben und was es geworden ist, also der Prozess finde ich allem ist der schönste.
0: Wünschen wir doch allen Schülern einen guten Start ins neue Schuljahr.

0: Bruce Tunnell, Hey Baby, schönen guten Morgen um 9, jetzt die Radio Tirol Nachricht.
1: Wahlsieg der AfD in Sachsen-Anhalt, Unzufriedenheit der Menschen ein Grund. Tourismusprojekte in Reischach, Grüne sehen Pläne kritisch. Und die Sonne scheint und wärmt wieder kräftig auf. Ich bin Gunde Bichler, guten Morgen.
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1: Im deutschen Bundesland Sachsen-Anhalt hat es für die etablierten Parteien ein Wahldebakel gegeben. Bei der Landtagswahl gestern hat die rechtsextreme Alternative für Deutschland klar gewonnen. Sie kommt auf knapp 44% der Stimmen. Eine Regierungsmehrheit hat sie nicht. Die bisherige Regierungspartei CDU wurde von den Wählern abgestraft. Sie verliert die Hälfte der Stimmen. In Sachsen-Anhalt sind viele Menschen enorm unzufrieden mit der Bundesregierung. Simon Krämer, war das der Hauptgrund, weshalb die AfD von so vielen gewählt wurde?
3: Unzufriedenheit mit Berlin ist sicherlich ein Faktor, aber auch nicht nur. Die AfD hat es geschafft, in den letzten Jahren eine relativ stabile Schar von Anhängern aufzubauen. Nicht nur Protestwähler, sondern Menschen, die einfach unzufrieden sind, die sich benachteiligt fühlen. Und der stark polarisierte Wahlkampf, der einfach sehr stark auf Emotionen gesetzt hat, der hat das Ganze verstärkt. Viele Menschen hatten das Gefühl, wir gehören dazu und wir sind Teil von etwas Großem.
1: AfD-Spitzenkandidat Ulrich Siegmund hat schon angekündigt, mit allen Parteien sprechen zu wollen. Glückwünsche zum Wahlsieg kommen von Lega-Chef Salvini und von Tech-Milliardär Elon Musk. Die Grünen in Bruneck sehen die neuen touristischen Projekte in Reischach skeptisch. Sie sagen, es brauche Entscheidungen, die nachvollziehbar sind. Konkret geht es um die Errichtung von 2 Hotels. Es werden 5-Sterne-Betriebe. Die Baukonzessionen werden bald ausgestellt, ebenso für einen neuen Campingplatz samt Chalets. Die Bruneker Grünen fragen sich, ob diese Entwicklung noch sinnvoll ist. Landschaftsschutz sei mehr als eine Planungsauflage. Die Rekurse, die gegen die Projekte eingebracht worden sind, würden zeigen, dass die Vorhaben umstritten bleiben. Im Etschtal hat die Führungsspitze des Wohnbauinstituts in einem neuen Wohnhaus des WOBI einen Lokalaugenschein durchgeführt, wenige Monate nach der Einweihung. 8 Familien wohnen mittlerweile in den Wohnungen. Die Präsidentin des WOBI hat zusammen mit dem Bürgermeister von Terlan den Wohnkomplex besichtigt und kontrolliert, ob auch alle Nebenarbeiten fertiggestellt sind und sich ein Bild gemacht vom Zusammenleben im Haus. Auch Zufahrtparkplätze und Tiefgaragenplätze sind fertig. Als nächstes soll die Buslinie 8 von Bozen verlängert werden, damit die Bewohner eine gute Verbindung mit öffentlichen Verkehrsmitteln in die Stadt haben. In der EU waren batteriebetriebene Elektroautos im vergangenen Jahr beim Fahren um 1/3 günstiger als Benziner. Das zeigt eine neue Studie, die heute in Brüssel vorgestellt wird. Grund für den Spareffekt sind fallende Batteriekosten und hohe Treibstoffpreise durch den Iran-Krieg. Außerdem haben sich die Anschaffungskosten angeglichen und es werden immer weniger Autos mit Verbrennermotor produziert. Und mit viel Sonnenschein starten wir in die neue Woche. Es wird wieder sehr warm. Gleich hören Sie mehr zu den Temperaturen.
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0: 8:54, ihr seid beide in Bestform. Die Sonne und du, Dominik Reich.
7: Natürlich, immer Vollgas. Blauer Himmel, kaum Wolken zu sehen jetzt. Später tauchen Gewitterwolken auf, besonders am Abend heute. Bei den Temperaturen immer noch Hochsommer bei 26 bis 32 Grad. Auch morgen viel Sonne, über 30 Grad. Übermorgen schlägt das Wetter um, es kommt viel Regen und es kühlt ab bis auf 25 Grad nur mehr. Aktuell messen wir in Kaltern 20 Grad, in Korcz 18, in Milland 16 und in Antholz-Obertal 12 Grad.
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7: Das weniger als 2 Kilometer Stau auf der Mebo in Fahrtrichtung Bozen zwischen Eppan und Bozen Süd. Die Fahrbahn wird gereinigt. Zuerst die Überholspur, dann die Normalspur. Die Arbeiten dauern voraussichtlich den ganzen Tag. Viele fahren bei Eppan aus und dann Richtung Bozen weiter. Es stockt zwischen der Mebo-Brücke Eppan und der Meraner Kreuzung stadteinwärts jetzt. Streik bei den Öffis heute. Ab 9 fallen Sassa-Busse aus oder verspäten sich bis 12 Uhr. Auch bei den Zügen wird gestreikt. Im Land heute bei Trenitalia, morgen dann italienweit. Alle Infos dazu auf radiotirol.it. Kommen Sie gut an.
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0: Ja, wir haben es 8:55. Hallo und herzlich willkommen. Es ist Jukebox-Zeit. Und Sie sagen uns, wie es musikalisch weitergeht. Dafür gibt es diese Woche jeweils, Überraschung, 2 Tickets für die Bike-Filmtour im Astra Kino in Brixen. Na, und natürlich Ihr Wunschlied. Suchen Sie sich's aus. Hätten Sie lieber Silence is Golden, einen ruhigen Start? Oder doch ein bisschen mehr Schwung? I will survive. Oder so eine Mischung von beidem? Lucky Man? Bitte anrufen hier und jetzt die 0471 44 30 50. Die Radio Tirol Jukebox. Ich freue mich auf Sie.

0: Take me where the sun is shining. Koleske hier auf Radio Tirol. Guten Morgen.
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0: Hallo, schönen guten Morgen nach Derlan. Hallo Emma.
2: Hallo, guten Morgen.
0: Guten Morgen. War es für dich auch ein besonderer Montag heute so mit Schulanfang oder geht das an dir vorbei?
2: Nein, das kann alles schon hinter mir. Das ist alles vorbei, ja. Ja, jetzt sind meine Kinder dran.
0: Mhm. Aber ja. Ein bisschen bekommst du das schon mit, vielleicht von den Enkeln oder so?
2: Ah ja, auf jeden Fall, das schon, ja.
0: Freuen sich schon immer wieder, wenn es losgeht, oder?
2: Ja, zwar freuen sich die anderen, zwar weniger, aber ist normal.
0: So. Ist normal, da müssen sie alle durch.
2: Ja, da müssen sie durch, ganz genau,
0: fein.
2: Ja.
0: Na gut, Emma, jetzt hätte ich als erstes dein Wunschlied. Was möchtest du denn gerne spielen?
2: Nummer 3.
0: Die Nummer 3, sehr, sehr gerne für dich. Mhm. Und die 2 Tickets für die Bike-Filmtour im Astra-Kino in Brixen gibt es auch für dich.
2: Ja, danke, super.
0: Dann wünsche ich dir noch einen ganz, ganz tollen Wochenstart. Lucky Man, dein Wunschlied. Emerson, Lake und Palmer.

0: Zwei Generationen, die da aufeinandertreffen. Vor Mikrofon Bernhard Brink, Sonja Liebigen. Einen schönen Vormittag wünsche ich Ihnen hier auf Radio Tirol.
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Paul McCartney, Ebony and Ivory. Schönen Vormittag mit der schönsten Musik aller Zeiten. Und diese Ladies glitzern nach wie vor mit ihren Songs hier auf Radio Tirol.

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1: 9:30 zuerst auf die Bustertaler Staatsstraße, Dominik Reich.
2: Wegen Überlastung stockt es in Fahrtrichtung Brixen zwischen St. Lorenzen und Kierns und zwischen Mühlbach und Schaps. Auf der Brennerautobahn läuft's. Falls Ihnen was auffällt, gerne anrufen. Die 800 17 50 50.
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2: Sehr sonnig geht's durch den Vormittag. Am Nachmittag bilden sich Quellwolken, stellenweise Gewitter, vor allem am Abend. Die Temperaturen immer noch voll hochsommerlich unterwegs bei 26 bis 32 Grad. Morgen auch nochmal sonnig heiß. Übermorgen regnet's und es kühlt ein paar Grad ab. Also das spüren wir dann schon. Jetzt messen wir in Ridnaun 17 Grad, in St. Martin im Passaier auch 17, in Sexten 15 und in Benz 14 Grad.
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0: Einen schönen Vormittag mit Radio Tirol. Ich bin Renate Holzner. Es gibt heuer zwei, einen weißen und einen roten. Die Rede ist vom Südtirol Hilft Benefizwein Lumina, der ja jetzt schon in aller Munde, sagen wir besser, in aller Ohren ist. Kellermeister Andreas Kofler von der Kellerei Kordatsch über diese besondere Kombination Merlot und Cuvée.
1: Dementsprechend kann man gut beide haben und auch beide kaufen. Man tut ja was Gutes dabei und dementsprechend, glaube ich, hat man da zwei tolle Weine, die was zu vieles passen.
0: Ja, und wie immer, wenn es ums Etikett geht, in dem Fall um zwei Etiketten, ist Ihre Kreativität gefragt. Schicken Sie uns Ihre Ideen und Vorschläge. Alle Infos zu Formaten und Teilnahmebedingungen auf radiotirol.at.
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Die Dexys Midnight Runners. Und plötzlich haben wir die Latzhosen wieder vor unseren Augen. Einen schönen Vormittag mit Radio Tirol, mit der schönsten Musik aller Zeiten. Aber sind auch gleich dran nach Elton John und Candle in the Wind.

0: Schönen Vormittag mit Radio Tirol. 10 Uhr, die Nachricht.
1: Wahlen in Sachsen-Anhalt. Erdrutsch Sieg der AfD. Neue Pläne. EU investiert in Grönland. Und es ist sonnig und wird wieder sehr warm. Ich bin Gunde Bichler. Schönen Montagvormittag.
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1: In Deutschland hat die rechtsextreme Alternative für Deutschland die Landtagswahl in Sachsen-Anhalt gewonnen. Sie kommt auf knapp 44% der Stimmen. Die CDU von Ministerpräsident Schulze stürzt auf 17% ab. Sie verliert die Hälfte. Diana Kramer berichtet.
3: Mit einer Wahlbeteiligung von fast 78% wurde der höchste Wert in Sachsen-Anhalt seit der Wiedervereinigung erreicht. Die AfD sieht nun für sich einen klaren Regierungsauftrag. Allein regieren können wird sie aber nicht und es könnte am Ende am BSW hängen. Während Tesla-Gründer Elon Musk den AfD-Sieg auf X feiert, schauen Wirtschaftsverbände hierzulande mit Sorge auf das Ergebnis. Der Hauptgeschäftsführer der deutschen Arbeitgeberverbände Steffen Kampeter spricht von einer kräftigen Ohrfeige für die demokratische Mitte und er warnt, ein Klima der Abschottung sei Gift für den Standort.
1: In Bozen ist in den frühen Morgenstunden ein junger Mann nunmehr tot aus dem Eissack geborgen worden. Er ist vermutlich ertrunken. Passanten hatten den leblosen Körper in der Nähe der Loreto-Brücke gesehen und Alarm geschlagen. Feuerwehr, Wasserrettung und Polizei waren im Einsatz. Die Ermittlungen laufen. Im Etschtal hat die Führungsspitze des Wohnbauinstituts in einem neuen Wohnhaus des WOBI einen Lokalaugenschein durchgeführt, wenige Monate nach der Einweihung. 8 Familien wohnen mittlerweile in den Wohnungen. Die Präsidentin des WOBI hat zusammen mit dem Bürgermeister von Terlan den Wohnkomplex besichtigt und kontrolliert, ob auch alle Nebenarbeiten fertiggestellt sind und sich ein Bild gemacht vom Zusammenleben im Haus. Als nächstes soll die Buslinie 8 von Bozen verlängert werden, damit die Bewohner eine gute Verbindung mit öffentlichen Verkehrsmitteln in die Stadt haben. Viele arbeiten nämlich im Krankenhaus. Die EU will ihre Investitionen in Grönland deutlich ausweiten und damit ein Zeichen gegen die Übernahmepläne von US-Präsident Trump setzen. Kommissionspräsidentin von der Leyen ist gerade zu Besuch in Grönland. Sie will die Pläne dort vorstellen. Es geht unter anderem um Investitionen in kritische Mineralien, Satellitenkommunikation und erneuerbare Energien. Der Besuch unterstreicht die wachsende Bedeutung der Arktis, deren Bodenschätze durch das schmelzende Eis und neue Schifffahrtsrouten leichter zugänglich werden. In Nordtirol sind am Wochenende 2 Bergsteiger in eine Gletscherspalte gestürzt und schwer verletzt worden. Bei einer Tour auf den Olpra in den Duxer Alpen ist einer von ihnen auf einer steilen Eisflanke ausgerutscht und hat seinen Seilpartner mitgerissen. Beide sind dann 5 Meter tief in die Gletscherspalte gestürzt. Andere Bergsteiger haben die Rettung alarmiert. Die 2 Schwerverletzten wurden mit dem Notarzthubschrauber in die Innsbrucker Klinik geflogen. Und viel Sonnenschein haben wir heute wieder. Gegen Abend kommen Gewitter. Gleich hören Sie mehr dazu.
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6: Wir haben es 10:04. Marvin Gruber, es wird heute ein bisschen gemischter.
7: Viel Sonne hat der Vormittag im Angebot und auch wenn es gegen abends gewittert, bleibt es heiß mit Höchstwerten zwischen 25 bis 32 Grad. Gerade hat es in Pfatten 23 Grad, in Klobenstein 19, in Welsberg 18 und in St. Valentin auf der Heide 16 Grad. Morgen genießen wir voraussichtlich zum letzten Mal die 30 Grad. Der September war jetzt wirklich fleißig. Übermorgen wird es zum ersten Mal kühler. Ein paar kräftige Regenschauer begleiten uns dann durch den Tag.
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7: Verzögerungen auf der Brenner Staatsstraße in Richtung Norden bei Klausen. Wegen Sanierungsarbeiten kommt man hier nur einspurig vorbei. Überlastet ist die Bussertaler Staatsstraße in Fahrtrichtung Innichen zwischen Bruneck und Bercha und in Fahrtrichtung Pritzen zwischen St. Lorenzen und Kienz. Weiter ins Sarental. Es stockt auf der Sarentaler Staatsstraße bei der Dorfzufahrt von Sarentein. Ansonsten ist auf den Hauptverbindungen und der Brenner Autobahn alles okay. Gute Fahrt!
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6: Ja, einen wunderschönen Vormittag wünschen wir. Es ist der 7. September und wenn Sie gerade Heulmittag machen, wir servieren die schönste Musik aller Zeiten. Ihnen aufs Teller, ins Ohr. Fairground Attraction legt los. Perfekt.

ja, die EAV. Einen wunderschönen Vormittag wünsche ich Ihnen. Wir haben es gleich einmal 21:45. Unsere, wie soll ich sagen, längsten, unsere treuesten, keine Ahnung, Radio Tirol-Fans sind mit Liedern wie diesem hier aufgewachsen. Kurze Erinnerung ans Jahr 1976. Glitzerkugeln, Schlaghosen und Bura-Disco-Sound. Hm? Und genau dieses Feeling holen wir jetzt zurück für knapp 3 Minuten. Tina Charles, I love to love.

0: with you, Joel Luis and the News. Das ist Radio Tirol. Ja, Sie haben da vorhin schon richtig gehört. Der Hochsommer gibt langsam den Geist auf. Madeleine Gruber.
1: Heute und morgen erreichen wir noch mal über 30 Grad. Das sind dann Hitzetag Nummer 7 und 8 im September. Das ist schon mal rekordverdächtig. Normalerweise gibt es im September nur 2-3 Mal über 30 Grad. Also insgesamt ein extrem langer und heißer Sommer.
0: Übermorgen dann aber kommt der Wetterumschwung.
1: Ein Genuativ ist am Start mit Regen im ganzen Land. Dann gibt es den Temperatursturz auf 25 Grad. Das letzte Mal kühler als 25 Grad in Bozen ist lange her, fast 3 Monate. Am 10. Juni hatte es nur 18 Grad. Also Temperatursturz übermorgen.
0: Heute Morgen noch heiß. Ich brauche nicht sagen, ziehen Sie sich warm an. Das sage ich dann übermorgen zu Ihnen, okay?
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Ja, sie hat schon so eine ganz besondere Art, ihre Songs zu bringen. Die Meierin und die Liebe. Take That, ja, die kennen wir schon ewig. Gefühlt ewig, oder? Pray.

0: I'm Good, gelaunt und Neil Diamond hier begleitet uns in den Vormittag. Crackin' Rosie.
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0: Wir haben 10:56 und im Saarntal ist ordentlich was los. Madeleine Gruber.
2: Knapp 1 Kilometer Stau auf der Saarntaler Staatsstraße, taleinwärts bei der Dorfeinfahrt von Saarntein. Das Stauende liegt bei der Abzweigung Bad Schirgau. Bitte hier besonders aufpassen, heute Tag 3 des Kirchtags, viele Besucher sind auf dem Weg. Ebenfalls überlastet sind die Bussertaler Staatsstraße in Fahrtrichtung Innichen zwischen St. Lorenzen und Berka und in Fahrtrichtung Brixen zwischen St. Lorenzen und Kienz. Die Finchgauer Staatsstraße zwischen Forst und Naturns in beiden Fahrtrichtungen abschnittsweise. Bei Rabland wird auch noch gefräst und asphaltiert. Viel los auch in Meran bei der Stadtzufahrt von Basaya kommend. Von der Brennerautobahn werden uns aber keine Probleme gemeldet.
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2: Frische Luft, blauer Himmel und ganz, ganz viel Sonnenschein gibt's gerade. Gegen Abend ziehen einige Wärmegewitter durchs ganze Land. Heiß bleibt's aber trotzdem bei 26 bis 32 Grad. Gerade hat's in Pirtau 16 Grad, in Studerns 19, in Diesens 22 und in Derenden 18 Grad. Morgen nochmal sonnig und heiß. Mit Mittwoch gibt's dann eine Abkühlung mit Regen im ganzen Land.
0: Einen schönen Vormittag.
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und Supertramp. 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

0: Curses Latch When a Man Loves a Woman. Schönen Vormittag, 11 Uhr, die Radio Tirol Nachrichten.
1: HDS, Zölle auf Pakete aus anderen Ländern wirken. Sachsen-Anhalt, Bündnis Sarah Wagenknecht will AfD zum Ministerpräsidenten verhelfen. Und die Sonne scheint und wärmt auf. Ich bin Gunde Pichler, schönen Vormittag.
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1: Die neuen Zollgebühren der EU bei Paketen aus anderen Ländern wirken. Das stellt der Wirtschaftsverband HDS fest. In Frankreich etwa sei die Zahl solcher Pakete in letzter Zeit um mehr als ein Drittel zurückgegangen. Für Pakete im Warenwert unter 150 Euro werden seit Anfang Juli 3 Euro Gebühren erhoben. Das sei eine positive Entwicklung, so der HDS. Für Entwarnung sei es allerdings noch zu früh. Noch immer würden jeden Tag Millionen Pakete vor allem aus China nach Europa gelangen. Deshalb brauche es wirksame Kontrollen und eine zentrale Erfassung der Zolldaten von Importeuren und Onlinehändlern. Nach der Landtagswahl im deutschen Bundesland Sachsen-Anhalt könnte das Bündnis Sarah Wagenknecht Wahlsieger AfD zum Ministerpräsidenten verhelfen. Die Alternative für Deutschland hat die Wahlen zwar klar gewonnen, hat aber keine Mehrheit zum Regieren. Das BSW hat heute angekündigt, sich bei der Wahl von AfD-Spitzenkandidat Siegmund zum Ministerpräsidenten der Stimme zu enthalten und damit Siegmund den Sprung ins Amt möglich zu machen. Unterdessen versuchen die etablierten Parteien heute die Wahlniederlagen aufzuarbeiten, nicht nur in Sachsen-Anhalt, sondern auch auf Bundesebene. Fahren mit E-Autos zahlt sich aus für die Brieftasche. Batteriebetriebene Elektroautos in der EU waren voriges Jahr beim Fahren 33% günstiger als Benziner. Das zeigt eine neue Studie, die heute in Brüssel vorgestellt wird. Ursula Winkler hat sich die Studie angeschaut.
3: Die Gründe für den Spareffekt: Batterien sind günstiger geworden und Sprit teurer. In diesem Jahr dürfte der Abstand noch deutlich größer werden, da seit Beginn des Irankriegs die Preise für Benzin und Diesel noch mal kräftig gestiegen sind. Die Experten haben sich auch die Anschaffungskosten in Deutschland angeschaut, denn das ist der größte europäische Automarkt. Demnach kosteten viele E-Autos im vergangenen Jahr etwa gleich viel wie Benziner. Die wachsende Nachfrage lässt auch die Hersteller umdenken. 2020 war jedes 9. produzierte Fahrzeug in der EU ein Verbrenner, im vergangenen Jahr nur noch gut jedes 7.
1: Die Uni Bozen und 3 Universitäten in Österreich arbeiten künftig zusammen in Sachen Gesundheit im Alpenraum. Es geht um die Gesundheit von Mensch, Tier und Umwelt. Jetzt ist die Zusammenarbeit feierlich besiegelt worden. Wissen und Kräfte sollen gebündelt werden und es wird ein Netzwerk für junge Forschende entstehen, kündigen die Unis an. Und es ist wieder herrlich sonnig, gegen Abend sind Gewitter möglich. Wie es mit dem Wetter weitergeht, das hören Sie gleich.
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0: 11:04 noch, ja, noch lacht uns die Sonne ins Gesicht. Madeleine Gruber.
9: Der Sommer lässt noch nicht locker. Heute werden es noch 26 bis 32 Grad. Später lassen wir den Abend dann mit ein paar Gewittern ausklingen. Gerade hat es in St. Felix 19 Grad, in Jena 22, in Hradschings ebenfalls 19 und in Laien 21 Grad. Morgen dann nochmal Sonne und ein paar Gewitter. Übermorgen sieht es dann ein bisschen anders aus. Starke Regenschauer und etwas kühlere Temperaturen erwarten uns.
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9: Einige Überlassungen auf den Straßen. Auf der Bussertaler Staatsstraße in Fahrtrichtung Hochbussertal zwischen Punneck und Bercha. In Fahrtrichtung Brixen zwischen St. Lorenzen und Kienz. Die Stadtzufahrt von Meran vom Passaiertal kommend. Bei Baustellen stockt's. Auf der nördlichen Stadtzufahrt von Klausen auf der Brenner Staatsstraße und auf der Finchgauer Staatsstraße in Meran zwischen Plaus und Trabland. Gute Fahrt! Nicht so schnell, es wird geblitzt in Leivers auf der Brenner Staatsstraße beim südlichen Tunnelportal.
0: Vielen Dank, dass Sie uns da angerufen haben hier unter der 817 50 50 und eine sichere Fahrt.
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0: Schwarze Hosen, schwarzes Hemd, schwarzen Hut und eine Stimme. Oh, Johnny Cash. Ich bin Leimer Stiel.

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0: Einen schönen Montag und gut gestartet in diese neue Woche, in dieses neue Schuljahr. Und dann haben Sie sich die Entspannung am Abend redlich verdient. Ich bin Renate Holzner und wir haben uns auch heute umgehört, umgeschaut, damit Ihr Feierabend was ganz Besonderes wird. Hier sind die Radio Tirol Veranstaltungstipps.
1: Heint bin's im Saarental.
2: Allerletzte Chance, heute noch dabei zu sein.
3: Das ist doch Saarner Stolzfest und da muss man einfach gehen.
2: Saarner Kirchtag, Ausklang in Saarentrain.
4: Kommen über die Leiter, über her. Muss ich in allen Lücken ein Kicker lesen.
2: Bei uns im Schlangengebiet. Die Summer Classics in Seis, heute das Abschlusskonzert. Das Alea-Ensemble verzaubert ihren Montagabend. Pfarrkirche Seis, 20.30 Uhr.
5: Heid in Meran.
2: Das Südtirol-Festival ist voll am Laufen. Da sind wir noch mittendrin zwischen Klassik, Barock, Jazz, Weltmusik. Im Kursaal wartet heute das Mahler Chamber Orchester auf Sie. Und hier im Hintergrund hören Sie Yuya Wang, Ausnahmesolistin am Piano. Sie wird heute auch da sein. 20.30 Uhr, Meran-Kursaal. Und noch ein Tipp für die ganze Family, nachts im Museum. Das Schreibmaschinenmuseum in Barchins geht mit Ihnen und Ihren Kindern auf Nachtspritztour. Im Mittelpunkt steht die aktuelle Sonderausstellung Typing Toys. Kinderschreibmaschinen und anderes Blechspielzeug aus vergangenen Zeiten. Nachts im Museum startet um 20.30 Uhr. Vorher bitte unbedingt anmelden, direkt im Schreibmaschinenmuseum.
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3: Schönen Vormittag, kurz nach 11:30, ich bin Madeleine Gruber. Auf der Bussertaler Staatsstraße in Fahrtrichtung Brixen und St. Lorenzen und Kienz in Fahrtrichtung Innichen zwischen St. Lorenzen und Bercha gibt es leichte Verzögerungen. Und auch auf der Finchgauer Staatsstraße in Fahrtrichtung Meran zwischen Naturns und Rabland. Nicht zu schnell, es wird geblitzt auf der Brenner Staatsstraße in Leifers beim südlichen Tunnelportal. Auf der Brenner Autobahn ist alles in Ordnung. Falls Ihnen etwas auffällt, melden Sie sich unter 817 50 50.
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3: Der Himmel zeigt sich im schönsten Blau. Die Sonne und die herrlichen Temperaturen genießen, das ist angesagt. Heute werden es 26 bis 32 Grad. Gerade hat es in Mölten 21 Grad, in Latsch 24, in Karneid 25 und in Feldturms 22 Grad. Später ziehen einige Wärmegewitter durchs ganze Land. Morgen geht's aber fein sommerlich weiter, ebenfalls mit ein paar Abendgewittern. Mittwoch dann der Umbruch, graue Wolken, Regenschauer und kühlere Temperaturen sind im Anmarsch.

0: Montagvormittag, Radio Tirol hier, ich bin Renate Holzner. Das Verkehrsministerium in Rom plant eine neue Straßenverkehrsordnung. Sie soll in vielen Punkten neu geschrieben werden. Bisher ist es nur ein Vorschlag, aber wenn er genehmigt und zum Gesetz wird, wird er nicht nur Autofahrer, sondern auch Fußgänger betreffen. Radio Tirol Nachrichtenredakteurin Sabrina Fleischmann.
1: Ja, die Fußgänger werden stärker in die Pflicht genommen, auch bei der Ablenkung durch das Smartphone. Sie dürfen nicht mehr auf das Handy schauen, wenn sie die Straße überqueren. Sonst droht eine Strafe von 75 Euro. Auf der anderen Seite sollen Jugendliche mehr Verantwortung bekommen und schon mit 17 den Führerschein machen und Auto fahren dürfen. Außerdem sollen die Strafen für die Autofahrer gestaffelt werden. Zum Teil soll es billiger werden, zum Teil aber auch teurer. Im Südtirol-Journal Mittagsmagazin fragen wir heute bei Experten und Polizisten nach, was sie von diesen Neuerungen halten.
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1: Grüß Gott, ich bin Sabrina Fleischmann. Haushoher Wahlsieg für die AfD in Sachsen-Anhalt. Die etablierten Parteien wurden abgewatscht. Was sagen unsere Politiker dazu? Neue Regeln auf unseren Straßen, was Verkehrsminister Salvini plant.
2: Manche sagen, es wäre ein schwarzer Tag für Sachsen-Anhalt. Ich sage, das ist Demokratie.
1: Das sagt der bisherige Ministerpräsident von Sachsen-Anhalt, Sven Schulze. Seine CDU hat die Wahlen klar verloren. Gewonnen hat die AfD. Dass das so kommen wird, war vorhergesagt. Die etablierten Parteien hatten dem Aufwärtstrend der als rechtsextrem eingestuften AfD aber nichts entgegenzusetzen. Wilhelm Schatzer, haben Sie das Vertrauen der Wähler verspielt?
3: Ja, das haben sie, denn die AfD hat nicht gewonnen, weil sie so ein tolles Programm hat oder nur, weil sie rechts und populistisch ist. Vor allem haben die anderen, die alten Parteien, verloren. Da sind sich Sven Knoll von der Südtiroler Freiheit und die Team Karl Landtagsabgeordnete Maria Elisabeth Rieder einig.
4: Es ist so, dass man, das glaube ich, die Menschen sich einfach in ihren Problemen, in ihren Alltagssorgen nicht mehr gesehen fühlen von den etablierten Parteien. Vielleicht kommt ihnen auch vor, die sind viel zu weit weg von der Realität der Menschen. Und ich glaube, es ist halt so, wer die wirklichen Sorgen der Menschen ignoriert, der braucht sich dann nicht wundern, wenn dann immer mehr Menschen eben die politischen Extreme einfach ihre Stimme geben.
5: Die Wähler haben sich einfach nicht mehr manipulieren lassen. Sie haben frei entschieden. Es ist vor allem auch erfreulich, dass sehr viele Nichtwähler zur Wahl gegangen sind und klar zum Ausdruck gebracht haben, dass sie eine Veränderung wollen.
3: Und auch Andreas Leiter-Reber von der Freien Fraktion sieht die Verantwortung für den Wahlsieg der AfD bei den Parteien, die in den letzten Jahren regiert haben.
6: Wo bleibt die Antwort der bürgerlichen Mitte wirklich auf die drängenden Probleme, auf die gesellschaftlichen, nicht nur in Deutschland, sondern das ist ein Trend, der auch in anderen EU-Ländern und auch bei uns irgendwo zu erkennen ist.
3: Wenn der Grund für den Wahlsieg der AfD im Versagen der etablierten Parteien liegt, dann müsse das zu denken geben, sagt Landeshauptmann Arno Kompatscher.
7: Hier gilt es, Antworten zu geben, um dann nicht jenen Raum zu geben, die eine Politik verfolgen, die dann antieuropäisch ist, die alles, was uns Frieden, Wohlstand und Freiheit gesichert hat, in Frage stellen, die uns den Russen ausliefern wollen und ähnliches mehr. Aber es gilt eben nicht nur auf die Populisten zu schimpfen, sondern auch Antworten zu geben, die die Menschen wieder überzeugen, vernünftige, moderate Parteien zu wählen, die auch tatsächlich konkrete Lösungsvorschläge erarbeiten. Solche hat AfD ja nicht.
3: Die etablierten Parteien haben bisher alles versucht, um die AfD zu verhindern. Niemand will mit ihr zusammenarbeiten, Stichwort Brandmauer. Das war wohl eine Sackgasse. Soll man jetzt nach diesem Wahlsieg die AfD in Sachsen-Anhalt regieren lassen?
7: Es ist ein demokratisches Wahlergebnis auf jeden Fall zu respektieren. Das ist klar. Man wird jetzt sehen, wie eine Regierungsbildung erfolgen kann. Es braucht für eine Regierung die Mehrheit. Die Mehrheit liegt insgesamt nicht bei AfD, aber AfD ist eindeutig die stärkste Kraft. Und damit müssen die Parteien in Deutschland jetzt umgehen.
3: Wie die AfD jetzt in Sachsen-Anhalt regieren könnte, ist noch unklar. Sie hat ja die absolute Mehrheit nicht geschafft und braucht einen Koalitionspartner. Das könnte am ehesten das Bündnis Sarah Wagenknecht sein. Der AfD-Spitzenkandidat Ulrich Siegmund hat aber noch eine andere Idee. Alleine regieren und mit einzelnen Abgeordneten von anderen Parteien feste Vereinbarungen treffen, um eine Mehrheit zu erreichen.
1: An der Straßenverkehrsordnung in Italien wird seit Jahren herumgebastelt, mit immer neuen Vorschriften und Änderungen. Sie ist inzwischen zu einem Dschungel geworden. Jetzt soll der gelichtet werden. Das Verkehrsministerium will die Straßenverkehrsordnung neu schreiben. Ein Punkt betrifft Jugendliche. Sie sollen in Zukunft schon mit 17 den Führerschein machen und Auto fahren dürfen. Eine gute Sache, sagt Fahrlehrer Uli Focherini. Eine Reform sei längst überfällig.
8: Wir seien heintenau im Straßenverkehrsrecht von 1992 und die EU schreibt schon seit langem vor, dass das EU-Recht angewendet werden muss. Dementsprechend auch der Führerschein mit 17 beziehungsweise teilweise auch mit 16 begleitendes Fahren. Wir warten seit Jahren darauf, dass das endlich kommt. Das heißt, früher beginnen, mehr Schulen, besser ausbilden und dementsprechend die Sicherheit erhöhen.
1: Die Neuerung soll nicht nur für den Autoführerschein gelten, sondern auch für den C-Führerschein für LKWs. Eine Antwort auf den akuten Fahrermangel, sagt Fahrlehrer Foccherini.
8: Bevor man jetzt da erschrickt, wir mit 17 schon LKW, es gibt Pilotprojekte in der Schweiz, in Frankreich, das wird seit Jahren ausgetestet mit exzellenten Ergebnissen. Also es ist den jungen Menschen absolut zuzutrauen, man muss nur ordentlich und früh genug mit der Schulung beginnen.
1: Eine weitere geplante Neuerung betrifft die Fußgänger. Sie sollen besser aufpassen und sich nicht durch das Smartphone ablenken lassen. Wenn Sie beim Überqueren der Straße auf Ihr Handy und nicht auf den Verkehr schauen, soll eine Strafe von 75 Euro eingeführt werden. Egon Bernabé, Kommandant der Ortspolizei Sterzing, ist dafür.
9: Viele Unfälle passieren hauptsächlich, weil man abgelenkt ist und das nicht nur am Steuer eines Autos, sondern auch zu Fuß oder mit dem Fahrrad. Es ist für die Verkehrssicherheit und um Unfälle zu vermeiden auf jeden Fall sinnvoll, ja.
1: Gut findet Ortspolizeikommandant Bernabé auch, dass die Verkehrsstrafen fürs Schnellfahren in Zukunft stärker gestaffelt sein sollen. Jedes km/h zu viel kostet extra. Derzeit gibt es bestimmte Geschwindigkeitsbereiche, in denen die gleichen Strafen gelten.
9: Wenn jemand sehr zu schnell fährt, dann soll er entsprechend höher gestraft werden. Weil es ist nicht richtig, wenn man das 51 fährt, gleich hohe Strafe kriegt wie jemand, was 59 fährt. Es sind fast 10 km/h Unterschied, aber das macht schon etwas aus in einer Ortschaft.
1: Keinen Sinn machen für Bernabé hingegen unterschiedlich hohe Strafen, je nachdem wie viel PS ein Auto hat. Auch das ist geplant.
9: Es hängt schon aus davon ab, wie man mit dem Fahrzeug umgeht und nicht wie viel PS ein Auto hat. Also ist jetzt egal, ob ein Panda zu schnell fährt oder ein Ferrari. Was wichtig ist, dass man sich an die Geschwindigkeitsbegrenzungen hält, egal mit welchem Auto.
1: Fix ist noch nichts. Bis zum Wochenende können Polizei und Verkehrsorganisationen noch Vorschläge zur neuen Straßenverkehrsordnung einreichen. Das Verkehrsministerium prüft sie dann und arbeitet eine endgültige Fassung aus. Die muss dann noch von der Regierung und vom Parlament in Rom genehmigt werden.
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1: Die 9-Zoll-Gebühren der EU bei Paketen aus anderen Ländern wirken. Das stellt der Wirtschaftsverband HDS fest. In Frankreich etwa sei die Zahl solcher Pakete in letzter Zeit um mehr als ein Drittel zurückgegangen. Gute Bichler mit den Kurznachrichten.
17: Ja, für Pakete im Warenwert unter 150 Euro werden seit Anfang Juli 3 Euro Gebühren erhoben. Das sei eine positive Entwicklung, so der HDS. Für Entwarnung sei es allerdings noch zu früh. Noch immer würden jeden Tag Millionen Pakete vor allem aus China nach Europa gelangen. Deshalb brauche es wirksame Kontrollen und eine zentrale Erfassung der Zolldaten von Importeuren und Onlinehändlern. Große Trauer im Raum Brixen über den Unfalltod des Segelflugpiloten Manuel Unterkircher. Der 38-Jährige aus Nattschaps ist gestern Abend südlich von Sterzing mit seinem Segelflieger in den Rednauner Bach gestürzt und tödlich verletzt worden. Augenzeugen hatten beobachtet, wie das Flugzeug senkrecht zu Boden stürzt und haben Alarm geschlagen. Sofort war ein Großaufgebot an Rettern vor Ort. Warum das Flugzeug abgestürzt ist, das ist noch nicht klar. Die Uni Bozen und drei Universitäten in Österreich arbeiten künftig zusammen in Sachen Gesundheit im Alpenraum. Es geht um die Gesundheit von Mensch, Tier und Umwelt. Jetzt ist die Zusammenarbeit feierlich besiegelt worden. Wissen und Kräfte sollen gebündelt werden und es wird ein Netzwerk für junge Forschende entstehen, kündigen die Unis an. In der EU waren batteriebetriebene Elektroautos voriges Jahr beim Fahren um ein Drittel günstiger als Benziner. Das zeigt eine neue Studie, die heute in Brüssel vorgestellt wird. Grund für den Spareffekt sind fallende Batteriekosten und hohe Treibstoffpreise. Außerdem haben sich die Anschaffungskosten angeglichen und es werden immer weniger Autos mit Verbrennermotor produziert. Der Anteil von Verbrennern an der Gesamtproduktion ist auf 72% gefallen. Der Anteil von batteriebetriebenen E-Autos erreicht mittlerweile fast 20%.
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17: Die Wirtschaft in Italien könnte heuer deutlich stärker wachsen als erwartet. Das Bruttoinlandsprodukt könnte 1% betragen. Das hat Finanzminister Giorgetti beim Wirtschaftsforum in Cernobbio am Comasee gesagt. Die Regierung sei bisher von einem Wachstum von 0,6% ausgegangen. Damit würde das Wachstum über den Prognosen der offiziellen Planung liegen. Mit Blick auf das europäische Defizitverfahren verweist Giorgetti auf den 22. September. Da werde sich zeigen, ob Italien beim Haushaltsdefizit knapp über oder unter der 3%-Grenze liegt. Sollte das Defizit darunter sein, werde die EU das Verfahren gegen Italien einstellen. Noch ein Blick auf die Börsen in Europa. MIB-Index in Mailand ist leicht im Plus mit 0,2%, DAX in Frankfurt im Minus mit 0,3%.
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1: Schulstart war am Vormittag für knapp 90.000 Schüler in Südtirol. Nach dem langen Sommer ein Neuanfang, oft auch mit neuen Lehrern. Und in der Schule ist es so wie auch sonst im Leben. Nicht alle Menschen mögen sich. Manchmal scheint in der Beziehung zwischen Schülern und Lehrern der Wurm drin zu sein. Wilhelm Schatzer, woran liegt das?
3: Darüber habe ich mit Schülerinnen und Schülern gesprochen. Julia Moosburger, die Vizevorsitzende des Landesschülerbeirats, stört der ständige Wechsel bei den Lehrern. Der mache es vor allem jetzt in den ersten Wochen des Schuljahres den Schülern schwer.
18: Ich habe das in meiner eigenen Schulkarriere ja mitgemacht. Wir verstehen, es ist der Lehrermangel da, es ist das Problem vorhanden. Aber für die als Schüler ist das eine pure Katastrophe oft einmal, weil du hast dich ein Jahr lang eingestellt auf den Lehrer. Du weißt, wie ist der Lehrer war es, wie wir Schüler sein. Und dann jedes Jahr wieder aufs Neue anzufangen, ist unmöglich anstrengend. Die ersten Schulwochen gehen meistens drauf, weil jeder sich wieder kennenlernen muss. Und das war eigentlich eine wertvolle Zeit, die man sonst anderweitig nutzen kann.
3: Einen ganz anderen Faktor, der die Beziehung zwischen Schülern und Lehrern durchaus belasten kann, sieht Jean-Paul Bromberger aus St. Vigil. Er besucht heuer die 5. Klasse der Wirtschaftsfachoberschule in Starn in Abtei.
19: Ich komme aus einer sehr kleinen Schule, weil ich eine ladinische Schule besuche. Und da sind die Lehrer oft auch in Verwandtschaft mit anderen Schülern und so. Dann vielleicht ist es oft auch schwierig, über einige Probleme zu reden, weil man sagt, ja, wird das weiter an andere Personen weiter gesagt oder so.
3: Wirklich entscheidend für ein gutes Verhältnis zwischen Lehrern und Schülern findet Jean-Paul aber, wie der Unterricht gestaltet wird.
19: Wenn die Lehrer nur die Schüler als, so gesagt, eine Note sehen, also um eine Note zu geben, dann ist es sicher schwieriger, eine Beziehung aufzubauen. Man sollte auch in der Klasse das ein wenig lustig machen und nicht nur von einem Buch lesen und auch aktiv etwas machen.
3: Das klappt aber nur dann, wenn auch die Schüler den Lehrern mit Respekt begegnen. Für Julia Moosburger sollten in der Schule alle auf Augenhöhe miteinander umgehen.
18: Ich glaube, es ist nie der Lehrer besser und nie der Schüler besser, sondern wir sind alle Menschen, die das erste Mal leben. Und ich glaube, wenn wir uns auf einer Augenhöhe treffen, dann ist schon viel getan, dass man respektvoll miteinander umgeht, Ehrlichkeit erzeugt und dann kann man einen guten Grundstein legen.
3: Und das passiert genau jetzt in diesen ersten Schulwochen. Auch wenn nicht jeder jeden sofort mag. Man muss in der Schule irgendwie ein Auskommen finden. Eben ganz wie im Arbeitsleben mit Chef und Kollegen.
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1: Die langen Ferien sind vorbei und zum Schulanfang gibt der Sommer noch einmal richtig Gas. Die Temperaturen schaffen am Nachmittag bis zu 32 Grad im Etschtal und im Unterland. Gegen Abend sind dann einzelne Gewitter mit Regenblitz und Donner möglich. Wie ist denn das weitere Programm, Dieter Peterlin vom Landeswetterdienst?
20: Morgen erleben wir den letzten hochsommerlichen Tag dieses Jahres. Noch einmal wird es über 30 Grad heiß, bevor uns am Mittwoch eine Kaltfront zurück in normales Septemberwetter bringt. Es wird da verbreitet regnen, auch Gewitter sind möglich, also deutliche Abkühlung um fast 10 Grad. Die Tage danach, ab Donnerstag, werden zwar wieder sonniger, aber eben kühler mit maximal 26, 27 Grad.
1: Das war das Südtirol-Journal vom Montag. Ich bin Sabrina Fleischmann und wünsche Ihnen noch einen schönen Tag.
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22: Hallo aus der Radio Tirol Service Redaktion, ich bin Romy Gatterer, es ist 16 nach 12. Noch einiges los auf unseren Straßen. Auf der Brenner Autobahn lange Staukolonne in Fahrtrichtung Süden zwischen Matrei und Nüßlach wegen Überlastung. Auf der Pustertaler Staatsstraße wieder viel los in Fahrtrichtung Brixen. Es stockt streckenweise zwischen St. Lorenzen und St. Sigmund. Auch in Fahrtrichtung Bruneck dauert es länger, gerade zwischen der Mautstelle Brixenfahren und Mühlbach wegen Überlastung. Weiter geht's noch auf die Brenner Staatsstraße bei Klausen. Dort wird die Unterführung saniert. Es staut in beiden Fahrtrichtungen, besonders aber in Fahrtrichtung Süden. Und ab jetzt sollten voraussichtlich die Sasa-Busse wieder fahren. Es war ein Streik von 9 Uhr bis 12 Uhr. Aber dafür kommt es bei den Zügen zu Ausfällen. Alle Infos gibt's online auf radiotirol.it. Allen unterwegs, sichere Fahrt.
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1: Schöne Mittagszeit aus der Radio Tirol Service Redaktion. Es ist jetzt 12.35 Uhr. Ich bin Romy Gatterer. Vorsicht, Unfall auf der Finchgauer Staatsstraße. Zwischen Schlanders und Vezzan ist es passiert. Ersten Infos nach sind dort zwei Autos zusammengeprallt. Die Freiwillige Feuerwehr Schlanders ist da und sichert ab. Einspurig geht es daran vorbei. Der Amschlapper ist unterwegs. Es staut in beiden Fahrtrichtungen schon weit zurück. Fahren Sie hier besonders vorsichtig. Vorsicht, Unfall auf der Finchgauer Staatsstraße zwischen Schlanders und Vezzan. Erste Infos nach sind dort zwei Autos zusammengeprallt. Überlastungskolonne noch auf der Brennerautobahn in Fahrtrichtung Süden zwischen Matrei und Nüßlach. Und noch weiter südwärts 2 Kilometer Stau bei der Mautstelle Sterzing wegen Überlastung. Eingebremst werden Sie jetzt noch auf der Bustertaler Staatsstraße in Fahrtrichtung Brixen. Es dauert noch länger zwischen Kienz und St. Sigmund.
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1: Mit viel Sonne geht's weiter heute am Montag. Es ziehen aber vor allem am Nachmittag immer mehr Wolken dazu, die auch ein paar Regenschauer verbreitet dalassen. Gerade fallen schon einige Tropfen im Schnalstal. Richtig heiß bleibt es aber noch. 26 bis 32 Grad gibt's. Morgen dann dasselbe Spiel, Sonne, Wolken und Gewitter. Am Mittwoch kühlt es dann spürbar ab und es regnet auch etwas kräftiger. Wir messen jetzt in Latsch 26 Grad, in Blumau 27, in Rittnaun 24 und in Brettau 21 Grad.

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2: Erkutsch, Sieg der AfD in Sachsen-Anhalt. Haben die Parteien der Mitte versagt? Bautätigkeit in Südtirol geht deutlich zurück. Das Wetter überwiegend freundlich. Ich bin Florian Scheringer. Guten Tag.
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2: Der klare Wahlsieg der AfD im deutschen Bundesland Sachsen-Anhalt ist nicht überraschend. Die Wähler hätten einfach das Vertrauen in die etablierten Parteien der Mitte verloren. Das sagt die Landtagsabgeordnete vom Team K, Maria Elisabeth Rieder.
3: Ich glaube, es ist halt so, wer die wirklichen Sorgen der Menschen ignoriert, der braucht sich dann nicht wundern, wenn dann immer mehr Menschen eben die politischen Extreme einfach ihre Stimme geben.
2: Dieses Risiko bestehe auch bei uns, sagt Rieder. Gemäßigte Parteien müssen sich mehr um die realen Anliegen der Menschen kümmern. In Südtirol wird weniger gebaut, das zeigen neue Zahlen vom Astat. In der ersten Jahreshälfte sind heuer Baugenehmigungen für rund 1,5 Millionen Kubikmeter ausgestellt worden. Das sind 13% weniger als im selben Zeitraum letztes Jahr. Die Bauabschlüsse gehen noch deutlicher zurück. Heuer sind 261.000 Kubikmeter Bau abgeschlossen worden, von Jänner bis Juni. Voriges Jahr waren es im ersten Halbjahr rund 1 Million Kubikmeter. Das ist ein Rückgang von 77%. Das Land modernisiert die Züge in Südtirol und gibt dafür jetzt 34 Millionen Euro aus. Mit dem Geld werden die Züge an die einheitlichen europäischen Bahntechnologien angepasst, die mehr Sicherheit und Nutzungskapazität versprechen. Außerdem werden einige Züge so umgebaut, dass sie auf mehr verschiedenen Strecken fahren können. Den Anfang bei der Umrüstung macht die Finchka Bahn, auf der ja bald der durchgehende Elektrobetrieb aufgenommen werden soll. Leistbares Wohnen und nachhaltige Mobilität. Diese beiden Themen beschäftigen die Jugendlichen im Burggrafenamt. Das haben die Jugendreferenten des Bezirks bei einer Klausur in Aschbach gesagt. Eingeladen hatten Bezirksgemeinschaft und der Jugenddienst Meran. Bei den Diskussionen wurde deutlich, dass Jugendliche nicht erst dann gefragt werden wollen, wenn Entscheidungen schon gefallen sind. Sie wollen stattdessen ihre Erwartungen, Erfahrungen und Ideen frühzeitig einbringen. Nepal hat heute der Opfer der verheerenden Flutkatastrophe von vor 2 Wochen gedacht. Ein nationaler Trauertag wurde ausgerufen. Bei der Katastrophe sind rund 1400 Menschen ums Leben gekommen. Mehr als 5000 werden immer noch vermisst. Darunter sind auch einige Ausländer. Die Rettungsarbeiten laufen weiter, nachdem am Wochenende Arbeiter eines Wasserkraftwerks aus einem verschütteten Tunnel lebend geborgen worden sind. Und die Sonne scheint, später gibt's einzelne Wärmegewitter, gleich mehr zum Wetter.
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5: Hallo aus der Radio Tirol Service Redaktion. Ich bin Romy Gatterer. Es ist kurz nach 1. Die Sonne dreht heute wieder voll auf. Dazu bleibt es auch richtig heiß. 26 bis 32 Grad Spitzentemperaturen erreichen wir. Ab dem Nachmittag wird es dann etwas bewölkter und es sind auch voraussichtlich wieder ein paar Gewitter dabei. Jetzt hat es in Laas 24 Grad, in Kaltern 27, in Flersch 25 und in Sint-en-Daufers 23 Grad. Morgen bleibt es auch noch richtig sonnig, aber ab Nachmittag sind auch wieder ein paar Gewitter dabei. Dazu gibt es 25 bis 32 Grad maximal.
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5: Es geht noch zum Unfall auf die Finchgauer Staatsstraße. Zwischen Schlanders und Verzahn sind zwei Autos zusammengeprallt. Die Freiwillige Feuerwehr Schlanders ist da und leitet sie einspurig weiter. Auch der Abschlepper ist da und ist dabei, die Fahrzeuge aufzulegen. Es stockt noch in beiden Fahrtrichtungen, besonders aber in Fahrtrichtung Meran. Überlastet ist noch die Brennerautobahn in Fahrtrichtung Süden. Einmal zwischen Steinach und Nüßlach und noch weiter vor der Mautstelle Sterzing. Dort staut es ca. 1 Kilometer. Stop and go noch auf der Pussertaler Staatsstraße in Fahrtrichtung Bruneck zwischen St. Sigmund und Kehrens wegen Überlastung. Und gesperrt ist noch bis zum 23. September der Furkelpass auf Ohlanger Seite Höhe Machner. Es wird dort asphaltiert, umgeleitet wird übers Gardertal. Sichere Fahrt!

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1: Hallo aus der Radio Tirol Service Redaktion. Wir haben es jetzt 13.35 Uhr. Ich bin Romy Gatterer. Noch einige unterwegs auf den Straßen. Wir starten auf der Brenner Autobahn. 1,5 Kilometer Stau in Fahrtrichtung Süden, kurz vor der Ausfahrt Sterzing, wegen Überlastung. Auf der Finchgauer Staatsstraße geht es stockend voran in Fahrtrichtung Meran zwischen Kastelbell und Schars und auch noch weiter zwischen Naturens und Rabland. Dort aber langer Stau in beiden Fahrtrichtungen bei der Einbahnregelung. Es wird dort gefräst und asphaltiert. Sonst läuft es auf den Hauptverbindungen. Wenn Ihnen etwas unterwegs auffällt, gerne anrufen die 800 17 50 50 Radio Tirol Verkehrshotline.
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1: Die Sonne immer noch gut dabei. Heute fallen aber auch wieder ein paar Regentropfen. Gerade regnet es schon über die Dechselgruppe. Vor allem aber ab dem späten Nachmittag erwarten wir voraussichtlich auch etwas stärkere Gewitter. Morgen wird es dann ziemlich ähnlich, sonnig, bisschen bewölkt und auch am Nachmittag wieder ein paar wärmer Gewitter. Am Mittwoch heißt es dann Regen, Regen, Regen im ganzen Land. Noch zu den aktuellen Temperaturen. Es hat jetzt bei Ihnen in Auer 28 Grad, in Stegen 26, in Fitsch 25 und in St. Valentin auf der Heide 22 Grad. Heute gehen sich noch 25 bis 32 Grad aus.
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6: Fahrradunfall im Finchgau, Kind schwer verletzt. Wahlsieg der AfD in Sachsen-Anhalt, das sagt die Südtiroler Freiheit dazu. Das Wetter verbreitet sonnig, teils bewölkt. Ich bin Florian Scheringer, guten Nachmittag.
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6: Im oberen Finchgau ist ein 12-jähriges Kind mit dem Fahrrad gestürzt und schwer verletzt worden. Passiert ist der Unfall in St. Valentin auf der Heide. Das Kind wurde vor Ort intubiert und mit dem Hubschrauber ins Krankenhaus Bozen geflogen. Auch das Weiße Kreuz und die Carabinieri waren im Einsatz. Die etablierten Parteien haben das Vertrauen der Wähler verspielt. Das zeigt sich am Wahlsieg der AfD im deutschen Bundesland Sachsen-Anhalt. Der Landtagsabgeordnete der Südtiroler Freiheit, Sven Knoll, sagt:
7: Die Wähler haben sich einfach nicht mehr manipulieren lassen. Sie haben frei entschieden. Es ist vor allem auch erfreulich, dass sehr viele Nichtwähler zur Wahl gegangen sind und klar zum Ausdruck gebracht haben, dass sie eine Veränderung wollen.
6: Es wäre ein Fehler, wenn jetzt nicht die Wahlsieger bei der Regierungsbildung eingebunden würden, findet Knoll. In Südtirol wird weniger gebaut, das zeigen neue Zahlen vom Astat. In der ersten Jahreshälfte sind heuer Baugenehmigungen für rund 1,5 Millionen Kubikmeter ausgestellt worden. Das sind 13% weniger als im selben Zeitraum letztes Jahr. Die Bauabschlüsse gehen noch deutlicher zurück. Heuer sind 261.000 Kubikmeter Bau abgeschlossen worden, von Jänner bis Juni. Voriges Jahr waren es im ersten Halbjahr rund 1 Million Kubikmeter. Das ist ein Rückgang von 77%. Das Land modernisiert die Züge in Südtirol und gibt dafür jetzt 34 Millionen Euro aus. Mit dem Geld werden die Züge an die einheitlichen europäischen Bahntechnologien angepasst, die mehr Sicherheit und Nutzungskapazität versprechen. Außerdem werden einige Züge so umgebaut, dass sie auf mehr verschiedenen Strecken fahren können. Den Anfang bei der Umrüstung macht die Finchger Bahn, auf der ja bald der durchgehende Elektrobetrieb aufgenommen werden soll. Leistbares Wohnen und nachhaltige Mobilität, diese beiden Themen beschäftigen die Jugendlichen im Burggrafenamt. Das haben die Jugendreferenten des Bezirks bei einer Klausur in Aschbach gesagt. Eingeladen hatten Bezirksgemeinschaft und Jugenddienst Meran. Bei den Diskussionen wurde deutlich, dass Jugendliche nicht erst dann gefragt werden wollen, wenn die Entscheidungen schon gefallen sind. Sie wollen stattdessen ihre Erwartungen, Erfahrungen und Ideen frühzeitig einbringen. Und gegen Abend sind Gewitter möglich. Mehr zum Wetter hören Sie gleich.
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11: Hallo aus der Radio Tirol Service Redaktion, ich bin Romy Gatterer, es ist 2:05. Die Sonne noch in vielen Teilen bestens gelaunt, zu ihr stoßen aber jetzt auch immer mehr Wolken dazu. Gewitter und auch etwas kräftigerer Regen stehen heute auch auf dem Programm. Es regnet jetzt schon etwas mehr Richtung Alpenhauptkamm. Morgen dann wieder das Trio Sonne, Wolken und Gewitter und am Mittwoch dann Regen verbreitet im ganzen Land. Wir messen jetzt in Blau 27 Grad, in Gossensass 29, am Ritten 26 und in Mühlwald 24 Grad.
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11: Es geht zum Unfall auf die Brenner Staatsstraße. Bei der Ausfahrt Bozen-Nord, direkt bei der Kreuzung, sind drei Fahrzeuge zusammengeprallt. Die Freiwillige Feuerwehr Kardaunkaneid und das Weiße Kreuz sind da. Es staut in beiden Fahrtrichtungen aber schon weit zurück. Auf der Brenner Autobahn Überlastungsstau in Fahrtrichtung Süden zwischen Steinach und Nösslach und noch langer Stau auf der Finchgauer Staatsstraße zwischen Naturms und Döll wegen Überlastung. Dort wird gearbeitet, deswegen staut es in beiden Fahrtrichtungen. Sichere Fahrt!
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1: Hallo aus der Radio Tirol Service Redaktion. Ich bin Romy Gatterer. Es ist 14.35 Uhr. Auf der Brenner Staatsstraße gibt es zwei Unfälle. Einmal in Bozen bei der Ausfahrt Bozen Nord, direkt bei der Kreuzung. Dort sind zwei Autos zusammengeprallt. Die Einsatzkräfte Freiwillige Feuerwehr, Kardaun-Karneid, Weißes Kreuz und Karabinieri sind da und sichern ab. Es staut in beiden Fahrtrichtungen aber weit zurück. Umgeleitet wird vor Ort. Und noch im Unterland. Zwischen Neumarkt und Umfahrungstunnel Auer sind ein LKW und ein kleiner Lieferwagen zusammengeprallt. Die Freiwillige Feuerwehr Neumarkt, Carabinieri und Weißes Kreuz sind da. Einspurig geht zurzeit noch vorbei, es staut aber in beiden Fahrtrichtungen weit zurück. Auf der Brenner Autobahn, Überlastungsstau in Fahrtrichtung Süden zwischen dem Brenner und Sterzing. Und langer Stau noch auf der Finchgauer Staatsstraße, es staut streckenweise zwischen Naturns und Forst, wegen Überlastung in beiden Fahrtrichtungen.
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1: Immer grauer wird's jetzt. In ein paar Teilen schafft die Sonne aber noch ein bisschen durch. Ab späten Nachmittag kommen dann Gewitter dazu, die auch etwas stärker ausfallen können. Es hat jetzt in Sulden 21 Grad, in Völs 27, in Freienfeld 29 und in Antholz 26 Grad. Morgen bleibt's noch heiß, 25 bis 32 Grad sind drin, sonnig und etwas wolkig wird's und am Nachmittag stehen dann auch wieder Gewitter auf der Liste.
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1: 15 Uhr.
2: LKW fahren schon mit 17? Das könnte bald bei uns kommen. Kind bei Fahrradunfall im Finchgau schwer verletzt. Das Wetter, Sonne und Wolken. Ich bin Florian Scheringer, guten Nachmittag.
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2: Das Verkehrsministerium in Rom plant eine neue Straßenverkehrsordnung mit wichtigen Neuerungen auch für Jugendliche. Sie sollen sich schon mit 17 Jahren hinters Steuer setzen dürfen. Und das soll nicht nur für Autos, sondern sogar für Lastwagen gelten. Diese Reform sei längst überfällig, findet Fahrlehrer Uli Focarini.
3: Bevor man jetzt da erschrickt, wir mit 17 schon LKW. Es gibt Pilotprojekte in der Schweiz, in Frankreich. Das wird seit Jahren ausgetestet mit exzellenten Ergebnissen. Also es ist den jungen Menschen absolut zuzutrauen. Man muss nur ordentlich und früh genug mit der Schulung beginnen.
2: Geplant sind außerdem Strafen für Fußgänger, die beim Überqueren der Straße auf ihr Handy schauen, und viele weitere Neuerungen. Was wirklich kommt, ist noch nicht fix. Eine Woche lang können Polizei und Verkehrsorganisationen noch Änderungen vorschlagen. Dann wird das Ministerium das Ganze noch einmal überarbeiten. Im oberen Finchgau ist ein 12-jähriger Bub mit dem Fahrrad gestürzt und schwer verletzt worden. Passiert ist der Unfall um kurz nach 11 in St. Valentin auf der Heide. Das Kind wurde vor Ort intubiert und mit dem Hubschrauber ins Krankenhaus Bozen geflogen. Neben den Sanitätern waren auch die Karabinieri im Einsatz. Sie ermitteln, wie es zu dem Unfall gekommen ist. Auf der Brenner Staatsstraße sind jetzt am frühen Nachmittag fast gleichzeitig zwei Verkehrsunfälle passiert. Einer in Kardaun und einer bei Neumarkt. Es haben sich lange Staus gebildet. In Kardaun sind zwei Autos kollidiert, direkt an der Autobahnausfahrt Bozen Nord. Die Insassen wurden verletzt. Der Einsatz von Feuerwehr und Weißem Kreuz sorgt für erhebliche Verkehrsprobleme. Und in Neumarkt zwischen der Autobahnausfahrt und dem Umfahrungstunnel Auer sind ein LKW und ein Lieferwagen zusammengekracht. Auch hier gibt's Stau. In Serbien haben sich heute tausende Menschen versammelt, um Abschied zu nehmen vom verstorbenen Kriegsverbrecher Ratko Mladic. Der war ja vorletzte Woche im Gefängnis in Den Haag gestorben. Sein Name ist untrennbar mit dem Massaker von Srebrenica verbunden, bei dem 1995 unter seinem Kommando 8000 muslimische Männer und Buben ermordet wurden. Die Feierlichkeiten zu seiner Beisetzung sind umstritten. Viele der Gäste verehren den Kriegsverbrecher als Helden und waren selbst Teil seiner Truppen im Jugoslawienkrieg. Künstliche Intelligenz könnte die Existenz der Menschheit gefährden. Davor warnen die Vereinten Nationen. Es brauche verbindliche Garantien für die Sicherheit im Zusammenhang mit KI, sagte der UN-Hochkommissar für Menschenrechte Türk. Die Macht über diese Technologie konzentriere sich auf wenige Menschen und das sei gefährlich. Deshalb müssten sich die Staaten der Welt auf gemeinsame rote Linien einigen, so der Kommissar. Und langsam nimmt die Bewölkung zu. Die weiteren Wetteraussichten hören Sie gleich.
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7: Hallo aus der Radio Tirol Service Redaktion. Ich bin Romy Gattara. Es ist kurz nach drei. Die Wolken haben jetzt das Kommando übernommen. Die Sonne schafft es nur mal ganz wenig durch. Vor allem ab späten Nachmittag kommen dann auch ein paar stärkere Gewitter dazu. Gerade fallen schon einzelne Regentropfen über die Ortler und auch die Dechselgruppe. Morgen dann dasselbe Spiel, Sonne, Wolken und dann am Nachmittag können einige Regenschauer dazukommen bei 25 bis 32 Grad. Jetzt hat es in Goldrain 28 Grad, in Jenesien 25, in Franzensweste 26 und in Stegen 29 Grad.
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7: Schauen wir zum Unfall auf die Brenner Staatsstraße. Bei der Ausfahrt Bozen Nord, direkt vor der Kreuzung, ist es passiert. Zwei Autos sind da zusammengeprallt. Die Einsatzkräfte sind noch vor Ort und leiten sie weiter. Es staut aber in beiden Fahrtrichtungen weit zurück. Es staut bis Höhe Krollerer Seilbahn und ebenso bis kurz vor Blumau zurück. Circa 4 Kilometer Stau auf der Brenner Autobahn in Fahrtrichtung Süden zwischen dem Brenner und Scherzing wegen Überlastung. Überlastet ist auch noch die Finchgauer Staatsstraße. Dort langer Stau in beiden Fahrtrichtungen zwischen Naturns und Forst. In Rabland wird gefräst und asphaltiert. Es staut dort bei der Einbahnregelung. Allen unterwegs, sichere Fahrt.
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3: Hallo aus der Radio Tirol Service Redaktion, ich bin Romy Gatterer. Es ist 4:05. Ein Update zum Unfall auf die Brenner Staatsstraße. Zwei Autos sind bei der Ausfahrt Bozen Nord direkt bei der Kreuzung zusammengeprallt. Die Fahrzeuge stehen noch auf der Fahrspur, es geht aber recht gut daran vorbei. Die Freiwillige Feuerwehr Kardaun-Karneit leitet sie ebenso weiter. Es sind viele unterwegs und zudem ist noch in Richtung Kardaun bei der Tankstelle ein defekter Abschlepper. Es staut in beiden Fahrtrichtungen weit zurück. Das Ganze kann sicher noch eine Stunde dauern, sagen uns die Einsatzkräfte. Gut 4 Kilometer Überlastungsstau noch auf der Brenner Autobahn in Fahrtrichtung Süden zwischen der Brenner und Sterzing. Auch auf der Finchgauer Staatsstraße viel los. Es wird asphaltiert in Raabland. Es staut in beiden Fahrtrichtungen zwischen Naturns und Forst.
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3: Die Wolken haben die Sonne jetzt im Großteil des Landes schon gut überdeckt. Vereinzelt regnet es auch schon. Gegen Abend ist Regen auch etwas stärker und verbreiteter am Land dabei. Gerade hat es in Algund 30 Grad, in Brandsol 31, in Ridnaun 24 und in St. Veit in Prax 26 Grad. Morgen gibt es 25 bis 32 Grad, also weiterhin heiß unterwegs. Am Nachmittag kommen dann aber wieder ein paar Wärmegewitter dazu und am Mittwoch zieht dann eine Kaltfront rein mit ganz, ganz viel Regen.
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0: 16 Uhr.
1: Scharfe Kritik von Landesrat Achammer an Reaktion auf AfD-Erfolg. Neue Straßenverkehrsordnung soll auch Fußgänger in die Pflicht nehmen. Das Wetter, vereinzelt regnet es schon. Ich bin Florian Scheringer, guten Nachmittag.
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1: Landesrat Philipp Achammer verurteilt den Jubel einiger politischer Gruppen in Südtirol über den Wahlsieg der AfD in Sachsen-Anhalt. Es sei schändlich, wenn hierzulande einer Gruppierung applaudiert werde, die als gesichert rechtsextrem gilt. Achammer sagt außerdem, dass die Parteien der Mitte das Ergebnis als Warnung wahrnehmen müssten. Es brauche ernsthafte, sachliche Argumente, um die Menschen in ihrer Enttäuschung abzuholen. Das Verkehrsministerium in Rom plant eine neue Straßenverkehrsordnung. Unter anderem sollen Jugendliche den Auto- und Lkw-Führerschein schon mit 17 Jahren machen und dann auch fahren dürfen. Und Fußgänger, die beim Überqueren der Straße nicht auf den Verkehr, sondern aufs Handy schauen, sollen zur Kasse gebeten werden. Der Kommandant der Ortspolizei Sterzing, Egon Bernabé, findet das gut.
2: Viele Unfälle passieren hauptsächlich, weil man abgelenkt ist und das nicht nur am Steuer eines Autos, sondern auch zu Fuß oder mit dem Fahrrad. Es ist für die Verkehrssicherheit und um Unfälle zu vermeiden auf jeden Fall sinnvoll, ja.
1: Vorgesehen sind Geldstrafen von 75 Euro. Das sind bisher nur Vorschläge. Endgültig genehmigt ist die neue Straßenverkehrsordnung noch nicht. Schwere Verletzungen hat ein 12-jähriger Bub heute Vormittag bei einem Fahrradunfall im Finchgau erlitten. Er ist auf dem Radweg bei St. Valentin auf der Heide gestürzt. Dabei hat er sich so schwer verletzt, dass er vor Ort intubiert werden musste. Dann wurde der Bub mit dem Hubschrauber ins Krankenhaus Bozen geflogen. Ein schwerer Verkehrsunfall ist auf der Brenner Staatsstraße in Kardaun passiert, bei der Autobahnausfahrt Bozen Nord. Um kurz vor zwei sind da zwei Autos kollidiert. Die Insassen wurden verletzt und vom Weißen Kreuz versorgt. Die Bergungsarbeiten der Fahrzeuge dauern an. Deshalb haben sich in beide Richtungen kilometerlange Staus gebildet. Die Autos stehen schon bis ins Stadtgebiet von Bozen und bis nach Blumau. Der Marmolata-Gletscher, der größte der Dolomiten, ist in diesem Sommer so stark geschrumpft wie selten zuvor. Er ist um 23 Meter zurückgegangen, dreimal so viel wie letztes Jahr. Das haben Forscher der Universität Padua festgestellt. Seine Gesamtfläche ist außerdem um ein Zehntel geschrumpft. Der heurige Sommer war in den Dolomiten der wärmste seit 35 Jahren. Und auch heute ist es warm, aber es sind Regenschauer im Anmarsch. Gleich mehr zum Wetter.
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7: Schönen Nachmittag aus der Radio Tirol Service Redaktion. Ich bin Romy Gatterer, es ist kurz nach 4. Die graue Wolkendecke breitet sich immer mehr aus. Dazu gibt es auch einzelne Regenwascher. Starker Regen mischt auch mit einigen Blitzen gerade im Ultental mit. Später wird es auch etwas kräftiger im ganzen Land verbreitet. Morgen wird es dann sonnig und etwas bewölkt. Am Nachmittag sind auch wieder einige Gewitter dabei, bei 25 bis 32 Grad maximal. Wir messen jetzt in Eyers 25 Grad, in Gargazon 30, in Fitsch 24 und in Niederdorf 27 Grad.
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7: Vorsicht, defektes Auto auf der Mebo. In Fahrtrichtung Meran, gleich nach der Auffahrt, vor dem Tunnel steht es auf der rechten Fahrspur. Warndreieck ist aufgestellt, Einsatzkräfte sind informiert. Fahren Sie besonders vorsichtig. Vorsicht, defektes Auto auf der Mebo in Fahrtrichtung Meran, gleich nach der Auffahrt vor dem Tunnel. zum Unfall auf die Brenner Staatsstraße. Zwei Autos sind bei der Auffahrt bei der Ausfahrt Bozen-Nord direkt bei der Kreuzung zusammengeprallt. Die Freiwillige Feuerwehr Kardaun-Karneit leitet sie aktuell noch weiter. Es staut in beiden Fahrtrichtungen weit zurück. Es geht bis zum Kampiller Kreisverkehr und bis nach Blumau zurück. Langen Baustellenstau gibt es auf der Finchgauer Staatsstraße zwischen Naturns und Forst. Mit mindestens 30 Minuten Verspätung ist hier zu rechnen. Gut 4 Kilometer Überlastungsstau noch auf der Brenner Autobahn in Fahrtrichtung Süden zwischen dem Brenner und Sterzing. Auch auf der Ausweichroute Brenner Staatsstraße bei Sterzing dauert es länger in Fahrtrichtung Süden. Etwas länger dauert es auch auf der Bustertaler Staatsstraße in Fahrtrichtung Innichen zwischen Welsberg und Niederdorf. Es braucht viel Geduld, allen unterwegs eine sichere Fahrt.

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1: Schönen Nachmittag aus der Radio Tirol Service Redaktion. Ich bin Romy Gatterer. Es ist kurz nach 4:30. Zum Auffahrunfall auf der Brenner Staatsstraße. Bei der Ausfahrt Bootsnord direkt bei der Kreuzung sind zwei Fahrzeuge zusammengeprallt. Diese werden gerade abgeschleppt. In circa 10 Minuten ist die Straße voraussichtlich wieder komplett offen, sagen uns die Einsatzkräfte. Es ist aber mit langen Rückstau weiterhin zu rechnen. Es staut bis zur Kohlerer Seilbahn und bis hinter Blumau zurück. Und noch in Kardaun steht ein defekter Abschlepper. Dieser hat auch Öl verloren. Der Straßendienst ist vor Ort. Es dauert aber auch dort länger. Kilometerlangen Baustellenstau auf der Finchgauer Staatsstraße in Rabland wird asphaltiert. Es staut in beiden Fahrtrichtungen zwischen Naturns und fast bis zur Meber-Ausfahrt zurück. Hier ist mit Wartezeiten von mindestens 30 bis 45 Minuten zu rechnen.
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1: Bewölkt geht's weiter in den Montagnachmittag. Es regnet auch schon verbreitet, gerade mehr übers Ätschtal. Es gewittert später auch noch etwas kräftiger, voraussichtlich noch bis in die Nacht hinein. Morgen dann wieder Sonne mit einigen Wolken als Kombi. Dazu auch am späten Nachmittag wieder einige Gewitter bei 25 bis 32 Grad. Noch zu den aktuellen Temperaturen. Es hat jetzt in Schlanders 27 Grad, in Leifers 31, in Sterzing 30 und in Oberfintel 29 Grad.
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0: Kritik an kürzeren Kindergartenöffnungen in der ersten Woche. 3 Verletzte bei Flugzeugabsturz im Trentino. Das Wetter zunehmend unbeständig. Ich bin Florian Scheringer. Guten Nachmittag.
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0: Nicht nur die Schule, sondern auch der Kindergarten ist heute wieder losgegangen. Für viele berufstätige Eltern ist das eine ziemliche Herausforderung. In der ersten Woche gibt es in den deutschsprachigen Kindergärten nämlich keine verlängerten Betreuungszeiten. Um 12:30 ist Schluss. Eltern müssen deshalb oft Urlaub nehmen oder mit ihrem Arbeitgeber verhandeln, dass sie früher gehen können, um die Kinder abzuholen. Das sei ein unnötiger Stress, findet Gleichstellungsrätin Brigitte Hofer. Sie fordert deshalb, dass die längeren Öffnungszeiten schon von Beginn an angeboten werden. Auto- und Lkw-Führerschein schon mit 17 und Strafen für Fußgänger, die beim Überqueren der Straße aufs Handy schauen, statt auf den Verkehr. Das sind einige der geplanten Neuerungen in der Straßenverkehrsordnung. Der Kommandant der Ortspolizei Sterzing, Egon Bernabé, findet das sinnvoll, weil Ablenkung immer wieder zu Unfällen führt. Und er fordert, dass die Strafen fürs zu schnell fahren stärker gestaffelt werden.
2: Wenn jemand sehr zu schnell fährt, dann soll er entsprechend höher gestraft werden, weil es ist nicht richtig, wenn einer 51 fährt, gleich hohe Strafe kriegt wie jemand, was 59 fährt. Es sind fast 10 kein Unterschied, aber das macht schon etwas aus in einer Ortschaft.
0: Noch ist die neue Straßenverkehrsordnung nur ein Entwurf. Änderungen sind noch möglich und es wird noch einige Zeit dauern, bis sie genehmigt sind und in Kraft treten. Landesrat Philipp Achammer verurteilt den Jubel einiger politischer Gruppen in Südtirol über den Wahlsieg der AfD in Sachsen-Anhalt. Es sei schändlich, wenn hierzulande einer Gruppierung applaudiert wäre, die als gesichert rechtsextrem gilt. Achammer sagt außerdem, dass die Parteien der Mitte das Ergebnis als Warnung wahrnehmen müssten. Es brauche ernsthafte, sachliche Argumente, um die Menschen in ihrer Enttäuschung abzuholen. Schon wieder ist ein Flugzeug abgestürzt, dieses Mal im Trentino. Während des Fluges gab es technische Probleme mit der kleinen Cessna. Der Pilot ist beim Versuch einer Notlandung auf einem Skihügel oberhalb von Rovereto heftig auf dem Boden aufgeprallt. Alle 3 Menschen an Bord haben aber überlebt und wurden mit teils schweren Verletzungen ins Krankenhaus gebracht. Die EU baut ihre Zusammenarbeit mit Grönland deutlich aus und schickt damit eine Botschaft an US-Präsident Trump. Der hat ja immer wieder damit gedroht, die Insel annektieren zu wollen. Heute hat EU-Kommissionspräsidentin von der Leyen in Grönland eine Erklärung unterzeichnet, die die wirtschaftlichen und politischen Beziehungen vertiefen soll. Außerdem will Europa 200 Millionen Euro auf der Insel investieren. Trump hat noch nicht auf den Deal reagiert. Und bis in die Nacht hinein sind Regenschauer möglich. Gleich mehr zum Wetter.
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1: Hallo aus der Radio Tirol Service Redaktion, ich bin Romy Gatterer, es ist kurz nach 5. Verbreitet wird schon nass, es regnet etwas mehr im Ätschtal und jetzt auch ein paar stärkere Gewitter im Unterland und im Eisacktal. Wir messen jetzt bei Ihnen in Schnals 20 Grad, in Pfatten 30, in Wiesen 31 und in St. Magdalena in Xiers 23 Grad. Für morgen, den Dienstag, wird es nochmal heiß. 25 bis 32 Grad sind drin. Das Duo Sonne und Wolken sind wieder am Start. Am Nachmittag sind auch wieder ein paar Regenschauer dabei.
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1: Mit mindestens 45 Minuten Verzögerung ist auf der Finchgauer Staatsstraße zu rechnen. Dort ist in Rabland eine Baustelle. Es geht hier nur einspurig weiter. Es staut in Fahrtrichtung Meran zwischen Adurns und Rabland und in Fahrtrichtung Reschen ab der Weber-Ausfahrt bis nach Rabland. Hier braucht es extrem viel Geduld. Ein Update zum Unfall auf die Brenner Staatsstraße. Die Straße ist wieder komplett offen. Die Fahrzeuge sind abgeschleppt worden. Es geht zweispurig weiter. Es staut aber noch weit zurück in beiden Fahrtrichtungen. Langsam füllen sich schon die üblichen Straßen in unseren Städten im Feierabendverkehr. Von der Brenner Autobahn werden uns zurzeit keine Probleme gemeldet. Allen unterwegs, sichere Fahrt.
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1: Hallo aus der Radio Tirol Service Redaktion, ich bin Romy Gatterer. Es ist kurz nach 5:30. Jetzt viel los im Feierabendverkehr. Noch immer sehr langsam geht's auf der Finchgauer Staatsstraße weiter. Zwischen Naturns und Forst staut in beiden Fahrtrichtungen immer streckenweise. Auf der Mebo stockt's in Fahrtrichtung Meran kurz vor der Ausfahrt Meran-Untermais wegen Überlastung. Auf der Brenner Staatsstraße bei Klausen dauert's länger wegen der Baustelle. Es

0: baut dort bis zur Finnisser Haltestelle zurück. Stark gefüllt sind unsere Städte, gerade mehr los im Brixner und Brunecker Stadtgebiet und jetzt auch mehr in Bozen rund um den Bahnhof auf der Galilei, Innsbrucker und Torricelli Straße und in Meran auf der Petrarca und Romstraße. Viel los auch noch in Lana auf der Meraner Straße statt einwärts. Es staut bis zur Max-Valier-Straße zurück. Auf der Brenner Autobahn, da läuft's.
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0: Der Regen hat uns schon in vielen Teilen fest im Griff. Gerade regnet es etwas mehr im Unterland und auch im Eisack und Grünertal. Noch voraussichtlich bis in die Nacht soll es immer wieder auch etwas stärker gewittern. Der Tag morgen wird aber dafür wieder sehr sonnig. Gewitter sind dann voraussichtlich am Nachmittag wieder dabei. Dazu gibt es 25 bis 32 Grad. Jetzt hat es in Marienberg 22 Grad, in Radein 19, im Pfundhaus 24 und in Sechsten 25 Grad.
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0: 18 Uhr.
1: Nächster Zugstreik startet heute Abend. 10 Millionen vom Land für Neubau von Schutzhütte. Das Wetter unbeständig. Ich bin Florian Scheringer. Guten Abend.
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1: Heute gab es für viele Pendler, vor allem aber auch für Schüler, am ersten Schultag ziemliche Probleme. Es gab ja am Vormittag einen Busstreik und dazu auch noch einen Zugstreik, der bis zum Nachmittag gedauert hat. Als wäre das nicht genug, kommt heute Abend noch ein weiterer nationaler Zugstreik dazu. Von heute 21 Uhr bis morgen 21 Uhr kann es zu Ausfällen bei Regional- und Fernzügen aller Betreiber kommen. Auch der Schienenersatzverkehr zwischen Meran und Mals ist betroffen. Garantiert werden morgen nur bestimmte Verbindungen zwischen 6 und 9 Uhr sowie zwischen 18 und 21 Uhr. Nicht nur die Schule, sondern auch der Kindergarten ist heute wieder losgegangen. Für viele berufstätige Eltern ist das eine ziemliche Herausforderung. In der ersten Woche gibt es in den deutschsprachigen Kindergärten nämlich keine verlängerten Betreuungszeiten. Um 12:30 ist Schluss. Eltern müssen deshalb oft Urlaub nehmen oder mit ihrem Arbeitgeber verhandeln, dass sie früher gehen können, um die Kinder abzuholen. Das sei ein unnötiger Stress, findet Gleichstellungsrätin Brigitte Hofer. Sie fordert deshalb, dass die längeren Öffnungszeiten schon von Beginn an angeboten werden. Das Land will die Regensburger Hütte in Gröden neu bauen und lässt sich das ordentlich Geld kosten. 10 Millionen Euro sollen dafür ausgegeben werden. Die Schutzhütte befindet sich im Naturpark Buetz-Geisler auf knapp über 2000 Metern Höhe und gehört dem Land. Weil es große Mängel bei der Statik und beim Brandschutz gibt, würde sich eine Sanierung nicht auszahlen, sagt Landesrat Christian Bianchi. Deshalb soll die Hütte abgerissen und neu gebaut werden. Das neue Gebäude soll 79 Schlafplätze haben. Die AfD hat im deutschen Bundesland Sachsen-Anhalt haushoch die Wahlen gewonnen. Nicht, weil sie ein so tolles Programm hat und auch nicht, weil alle ihre Wähler Rechtsextreme oder Neonazis sind, sagt Landeshauptmann Arno Kompatscher. Das seien Menschen, die mit der bisherigen Politik unzufrieden sind. Und das sollte den etablierten Parteien zu denken geben, sagt Kompatscher.
2: Es gilt eben nicht nur auf die Populisten zu schimpfen, sondern auch Antworten zu geben, die die Menschen wieder überzeugen, vernünftige, moderate Parteien zu wählen, die auch tatsächlich konkrete Lösungsvorschläge erarbeiten. Solche hat AfD ja nicht.
1: Die bisherige Regierungspartei in Sachsen-Anhalt, die CDU, zeigt sich jedenfalls besorgt. Parteichef Friedrich Merz hat heute gesagt, dass man viel anders machen müsse und dass es Reformen brauche. Großes Glück hatten heute drei Insassen eines kleinen Flugzeugs im Trentino. Während des Fluges gab es technische Probleme mit der Cessna. Der Pilot ist beim Versuch einer Notlandung auf einem Skihügel oberhalb von Rovereto heftig auf dem Boden aufgeprallt. Neben dem Pilot waren auch seine Frau und die gemeinsame Tochter an Bord. Die Familie kommt aus München. Sie alle haben den Absturz überlebt und wurden mit teils schweren Verletzungen ins Krankenhaus gebracht. Und jetzt überwiegen die Wolken, gleich mehr zum Wetter.
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7: Hallo aus der Radio Tirol Service Redaktion. Ich bin Romy Gatterer. Es ist 6:15. Sonnenbrille eingepackt, aber dafür jetzt den Regenschirm aufgespannt. Verteilt im Land fallen schon einige Regenplatscher. Gerade fallen sie etwas stärker am Alpenhauptkamm. Morgen gibt die Sonne dann wieder ihr Bestes. Es ziehen dann in Richtung Nachmittag immer mehr Wolken dazu und es entstehen dann auch wieder ein paar Wärmegewitter. Wir erreichen Top-Temperaturen von 25 bis 32 Grad. Aktuell hat es in St. Walburg 20 Grad, in Neumarkt 27, in Pfalz 22 und in Doblach 25 Grad.
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7: Auf der Finchgauer Staatsstraße. Immer noch schleppender Verkehr zwischen Naturns und Forst. Es sind viele unterwegs, es stockt in beiden Fahrtrichtungen. Auf der Mebo staut es in Fahrtrichtung Meran gut 1 Kilometer kurz vor der Ausfahrt Meran-Untermais wegen Überlastung. Lange Staukolonne noch auf der Brenner Staatsstraße bei Klausen. Dort wird gearbeitet, es geht nur einspurig vorbei. Es staut besonders in Richtung Süden. Überlastet ist wie gewohnt die Bustertaler Staatsstraße in Fahrtrichtung Bruneck, einmal zwischen der Mautstelle Brixenfahren und Mühlbach und noch weiter zwischen St. Sigmund und Kienz. Im Feierabendverkehr dauert es auch in unseren Städten Brixen und Bruneck länger. In Bozen jetzt noch mehr los, auf, rund um den Bahnhof und auf der Galilei- und Innsbrucker Straße und ebenso bei der Meberbrücke Eppan. Und im Meran auch noch mehr los auf der Betrachter- und Romstraße. Viel los zurzeit noch in Lana auf der Meraner Straße statt einwärts. Dort staut es bis zur Max-Verlier-Straße zurück. Grünes Licht gibt's für die Brenner-Autobahn. All unterwegs, sichere Fahrt und kommen Sie gut heim.

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3: Schönen Abend aus der Radio Tirol Service Redaktion. Ich bin Romy Gatterer, es ist kurz nach 6:30. Bis nach Hause dauert es noch etwas länger, überlastet sind noch einige unserer Straßen. Die Mebo in Fahrtrichtung Meran, es staut vor der Ausfahrt Meran Untermais kurz zurück. Auf der Finchgauer Staatsstraße, dort stockt es in Fahrtrichtung Meran zwischen Rabland und Düll. Lange Überlastungskolonne gibt es noch auf der Brenner Staatsstraße bei Klausen in Richtung Süden. Dort wird asphaltiert, es geht zurzeit nur einspurig vorbei, es staut bis zur Villnösser Haltestelle zurück. Eingebremst werden Sie noch auf der Bustertaler Staatsstraße in Fahrtrichtung Bruneck zwischen Mautstelle Brixenfahren und Mühlbach und noch bei Kierns. Und noch etwas länger dauert es auch in unseren Städten Meran, Brixen und Bruneck. In Bozen ist gerade noch viel los, rund um den Bahnhof und auf der Galileistraße. Auf der Brenner Autobahn, da passt's.
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3: Gerade hat es in Algund 29 Grad, in Wiesen 25, in Gais 28 und in Deutschenhofen 20 Grad. Starker Regen mit Blitzen fällt gerade mehr im Wipptal und auch im Ahrental. Die Gewitter ziehen dann noch bis in die Nacht hinein. Morgen gibt es dann wieder voraussichtlich viel Sonne am Vormittag und im Laufe des Tages kommen dann immer mehr Wolken dazu, die auch ein paar Regenplatscher dalassen. Dazu gibt es 25 bis 32 Grad.
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0: 19 Uhr.
1: Nach AfD-Wahlsieg soll man sich regieren lassen? Minderheitenschutz, Erfolge, aber auch Herausforderungen. Das Wetter, stellenweise starke Regenschauer und Gewitter. Ich bin Florian Scheringer, guten Abend.
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1: Die etablierten Parteien in Deutschland haben bisher alles versucht, um die AfD auszugrenzen. Niemand will mit ihr zusammenarbeiten, Stichwort Brandmauer. Das hat aber nicht funktioniert. Jetzt hat die als rechtsextrem eingestufte AfD im Bundesland Sachsen-Anhalt einen klaren Wahlsieg eingefahren. Soll man sie jetzt auch regieren lassen? Landeshauptmann Arno Kompatscher meint.
2: Es ist ein demokratisches Wahlergebnis auf jeden Fall zu respektieren. Die Mehrheit liegt insgesamt nicht bei AfD, aber AfD ist eindeutig die stärkste Kraft. Und damit müssen die Parteien in Deutschland jetzt umgehen.
1: Wie die AfD eine Regierung bilden könnte, ist noch unklar. Sie hat die absolute Mehrheit nicht geschafft und braucht einen Koalitionspartner. Das könnte am ehesten das Bündnis Sarah Wagenknecht sein. AfD-Spitzenkandidat Ulrich Siegmund hat aber noch eine andere Idee. Alleine regieren und mit einzelnen Abgeordneten von anderen Parteien feste Vereinbarungen treffen, um eine Mehrheit zu erreichen. Das Land will die Regensburger Hütte in Gröden neu bauen und lässt sich das ordentlich Geld kosten. 10 Millionen Euro sollen dafür ausgegeben werden. Die Schutzhütte befindet sich im Naturpark Puetz-Geisler auf knapp über 2000 Metern Höhe und gehört dem Land. Weil es große Mängel bei der Statik und beim Brandschutz gibt, würde sich eine Sanierung nicht auszahlen, sagt Landesrat Christian Bianchi. Deshalb soll die Hütte abgerissen und neu gebaut werden. Das neue Gebäude soll 79 Schlafplätze haben. Nach der großen Feier in Meran am Samstag zum 80. Jahrestag des Pariser Vertrags haben heute Experten in Bozen über den Minderheitenschutz in Südtirol diskutiert. Vor allem ging es darum, wie sehr die Bestimmungen des Pariser Vertrags auch in Zukunft noch greifen. Der Rechtsprofessor Walter Obwexer von der Uni Innsbruck sagt,
3: da wir jetzt ja auf 80 Jahre Pariser Vertrag zurückblicken, geht es auch darum, 80 Jahre vorauszuschauen und die Frage zu stellen, reichen diese Mechanismen, die wir heute haben, auch aus, um in den nächsten Jahrzehnten die beiden Minderheiten ausreichend zu schützen?
1: Der Schutz von Deutschen und Ladinern sei eine laufende Herausforderung und man dürfe sich nicht auf dem ausruhen, was es schon gibt, sagt Obwexer. Trotzdem sei die Autonomie heute auf einem sehr guten Stand. Heute gab es für viele Pendler, vor allem aber auch für Schüler am ersten Schultag, ziemliche Probleme. Es gab ja vormittags einen Busstreik und dazu auch noch einen Zugstreik, der bis zum Nachmittag gedauert hat. Als wäre das nicht genug, kommt heute Abend noch ein weiterer nationaler Zugstreik dazu. Von heute 21 Uhr bis morgen 21 Uhr kann es zu Ausfällen bei Regional- und Fernzügen aller Betreiber kommen. Auch der Schienenersatzverkehr zwischen Meran und Mals ist betroffen. Garantiert werden morgen nur bestimmte Verbindungen zwischen 6 und 9 Uhr sowie zwischen 18 und 21 Uhr. Und gebietsweise regnet es kräftig. Mehr zum Wetter hören Sie gleich.
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9: Schönen Abend aus der Radio Tirol Service Redaktion. Ich bin Romy Gatterer. Es ist kurz nach 7. In ein paar Teilen regnet es jetzt schon etwas stärker. Besonders im Wipptal regnet es und blitzt gerade richtig. Die Gewitter ziehen jetzt auch in Richtung Eisacktal. Gerade hat es in Aturms 26 Grad, in Jenesien 23, in Ridnaun 14 und in Doblach 24 Grad. Morgen legt die Sonne wieder gut vor bei 25 bis 32 Grad. Am Nachmittag sind dann Regenschauer und Gewitter wieder auf dem Programm.
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9: Auf den Hauptverbindungen ab Basts, grünes Licht auch für die Brennerautobahn. Sichere Fahrt und kommen Sie gut heim.
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